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1: Musik von The Killers, das ist ein knallbunter Soundkosmos. 10 stilistisch so vielfältige Songs verteilen sich auf ihrem Album Day and Age, wobei der erste Teil der Scheibe rasant abläuft und wir im zweiten Teil eine geschickte Verlangsamung der Lieder konstatieren. Diese Dramaturgie verdanken sie auch ihrem Produzenten Stuart Price, weiß Gott, kein Unbekannter in der Szene. Der Brite, Jahrgang 1977, mischte bereits Alben für Madonna, Seal oder New Order. Das Ergebnis bei The Killers: Hurra-Rock mit poppigem Einschlag, himmelstürmende Melodien für große Gigs in Stadien ebenso wie für die

0: Day and Age, ihr drittes Studioalbum, erschien am 24. November 2008. Die Scheibe verkaufte sich weltweit 2 Millionen Mal. In den US-Charts erreichte sie den ersten Platz und wurde 70 Wochen lang notiert. Leadsänger Brandon Flowers, auf der Bühne unbändiges Kraftpaket, im persönlichen Umgang eher schüchtern, hat nach Ende der Tourneen überraschend ein Soloalbum aufgenommen. Mit Songs, so sagt er, die Killers mit ihm nicht produzieren wollten. Die Arbeit mit der Band dauert wesentlich länger, sagt er, denn bei den Killers geht es demokratisch zu. Da gibt es eine Menge Meetings und dies und jenes.
1: You know, the Killers are democracy, so there was less meetings. About, you know, this and that, and it was just all, you know, I got to kind of direct what was going on.
0: Aus dem Album Day and Age, jetzt die zweite Single-Auskopplung, Spaceman.

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1: Jetzt mit Bruce Springsteen, einer der allergrößten im Rockgeschäft. Und auch Radio-Bob-Hörer Martin Mertens findet das. Er ist ein riesen Boss-Fan und er hat uns auch verraten, wie er das geworden ist.
2: Also es lag damals an dem Album Born in the USA. Wir waren auf Klassenfahrt und irgendwie, ich glaube, das war 8. Klasse und wir hörten das Album rauf und runter, ohne es tatsächlich zu verstehen. Aber das war so prägend und dann sah man die Videos noch dazu von diesem Typen. Irgendwie wild und anders und Amerika war ganz groß für uns alle. Das war der Traum nach Amerika zu gehen. Es war damals tatsächlich ein komplett anderes Bild von Springsteen als das, was ich heute habe. Aber so bin ich dahin gekommen.
1: Und du warst auch auf vielen Konzerten. Warum sind die so gut?
2: Das muss man mal erlebt haben. Es ist so ein wie so ein 3,5-stündiger Rausch. Also ich habe viele andere Konzerte gesehen. So eine Stimmung habe ich noch nie erlebt. In Köln war das mal so. Die Kölner sind ja eh so ein bisschen verrückt und so. Und dann war das, glaube ich, 2011. Was aber der Wrecking Ball Tour kam er auf die Bühne und alle sind auch wirklich ausgeflippt und begann mit No Surrender. Und man hat nur die erste Strophe gehört, weil danach hat man nur noch das Publikum gehört. Er hat zwar gesungen, aber man hat ihn nicht mehr gehört.
1: Das ist Bruce Springsteen. Und hier kommt er für euch.

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1: Brothers in Arms, so heißt das fünfte Studioalbum der britischen Band Dire Straits, veröffentlicht am 13. Mai 1985. I'll chase away those bitter tears. Parallel zum Album starteten Dire Straits eine ausgiebige Welttournee. Sie begann in Split in Kroatien und endete ein Jahr später in Sydney, Australien.
2: Money for nothing and checks for free. Dire Straits!
1: Auf dem Live Aid-Konzert in London und Philadelphia im Juli 85 standen Dire Straits im Wembley-Stadion auf der Bühne und spielten Money for Nothing zusammen mit Sting. Drei Jahre später dann am selben Ort ein weiterer Live-Auftritt von globalem Ausmaß, diesmal zum 70. Geburtstag des in Südafrika inhaftierten ANC-Führers Nelson Mandela. Dire Straits widerlegten somit Gerüchte, sie hätten sich aufgelöst. Noch nicht. Aber nur ein einziges Mal noch sollte die Band im Studio produzieren. Dann war wirklich Schluss. 1991 erschien die bislang letzte Studio-LP On Every Street. Nach einer anschließenden Welttournee wurde es ruhig um Dire Straits. Bis heute eine offizielle Auflösung der Band gab es nicht. Und jetzt der Song, mit dem die Erfolgsgeschichte von Brothers in Arms begann. Die Vorab-Single So Far Away. Hier sind Dire Straits.

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1: Jetzt mit Volbeat, die auch schon öfter auf der Radio Bob Bühne gerockt haben und es hat euch jedes Mal gefallen.
2: Ich bin der Lutz, ich komme aus Frankfurt. Das Konzert war natürlich Wahnsinn. Volbeat war super klasse.
3: Ich bin die Steffi aus Heusenstamm. Ich fand's super. Ja, das zweite Lied fand ich super, Pelvis on Fire. Weil da geht die Post ab und fand ich einfach super.
4: Also mein Highlight war heute auf jeden Fall Lolo Montez. Ich liebe das Lied einfach, das ist absolut mein Lieblingslied von Volbeat. Die Stimmung war grandios. Ich habe selten so eine Stimmung in der Festhalle erlebt. Es ging von vorne weg bis hinten wieder. Es war einfach unbeschreiblich.
5: War geil. Viele Lieder, die ich gerne hören wollte. Fallen, Still Counting, neue Lieder. Einfach geil. War schön. Super. Jederzeit wieder.
6: Hey, ich bin David. Ich komme aus Ausbach. Es war ein Mega-Konzert. Es fing verhalten an, wie es bekannt für Volbeat ist. Aber am Ende haben sie so richtig losgelegt und so richtig Gas gegeben und die tollsten Lieder einfach nur phänomenal dargestellt. Also von daher herrlich.
1: 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Und jetzt dreht auf für Volbeat.

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4: Ich bin Silas Quiring, guten Morgen. Die Terroranschläge vom 11. September jähren sich heute zum mittlerweile 25. Mal. Bei den Anschlägen starben 2001 knapp 3000 Menschen. Am Ground Zero in New York verlesen Angehörige heute die Namen ihrer getöteten Verwandten. Al-Qaida-Terroristen hatten damals 4 Flugzeuge gekapert, 2 davon flogen sie ins World Trade Center. Bei einem schweren Busunfall in der Schweiz hat es mehrere Tote und Verletzte gegeben. Genaue Zahlen will die Polizei noch bekannt geben. An Bord waren knapp 50 Touristen aus den Niederlanden auf einer Rundreise. Auch warum der Bus von der Straße abkam, ist bisher unklar. Nach dem Patzer gegen Schalke in der Liga hat der FC Bayern zum Start in die Champions League das Soll erfüllt. Gegen die Norweger von Bodo Glimt gab es einen 5:0 Heimsieg. Bitter war der Abend dagegen für Leipzig. RB war beim 1:4 bei Champions League Neuling Como in Italien klar unterlegen. Bann gebrochen. Die SG Flensburg-Handewitt hat in der Handball-Bundesliga endlich mal wieder in Lemgo gewonnen. 39:30 der Endstand. Den letzten Sieg bei den Ostwestfalen gab es vor 5 Jahren. Die SG ist damit vorerst zurück an der Tabellenspitze.
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1: Song Nummer 3 auf dem Album Pronounced Lynyrd Skynyrd kennzeichnet ein Mitteltempo-Groove, der die Melancholie des vorherigen Songs Tuesday's Gone überwindet. Gimme Three Steps, geschrieben von Alan Collins und Ronnie Van Zandt, erschien im November 73 auch auf Singleplatte. Mit diesem Stück brachten Lynyrd Skynyrd sogar eine Note Boogie-Woogie in ihren Sound. Gimme Three Steps wurde kein großer Erfolg in den Singlecharts, zählt aber bis heute zum festen Live-Repertoire. Der Song erzählt von den Vorurteilen gegen junge Menschen mit langen Haaren, wie sie damals in der amerikanischen Gesellschaft noch immer vorkamen. Ein Mann bedroht den Erzähler mit einer Waffe. Der Bedrohte fleht: Seien Sie fair, geben Sie mir 3 Schritte bis zur Tür, Mann. Ich will keinen Ärger mit Ihnen. Hier nun die Version, wie sie 1973 auf dem Album erschienen ist: Lynyrd Skynyrd und Gimme Three Steps.

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6: Ich bin Silas Quiring, guten Morgen. Viele werden sich wohl genau erinnern, wo sie heute vor genau 25 Jahren waren. Die Terroranschläge vom 11. September jähren sich wieder und selbst dieser Gedenktag spaltet die USA. Präsident Trump spricht im Pentagon, während in New York frühere Präsidenten parteiübergreifend an die fast 3000 Todesopfer erinnern. Nach einem schweren Busunglück im Osten der Schweiz ist die genaue Opferzahl noch unklar. Die Polizei spricht von mehreren Toten und Verletzten. Genaue Zahlen wollen die Beamten im Laufe des Vormittags nennen. Als der Bus von der Straße abkam, waren rund 50 Touristen aus den Niederlanden an Bord. Jetzt ist auch der FC Bayern in die neue Champions-League-Saison gestartet. Mit einem am Ende fulminanten 5:0-Pflichtsieg gegen Bodø Glimt aus Norwegen. Ganz anders als geplant lief der Abend für RB Leipzig. Bei Champions-League-Debütant Como verlor RB mit 1:4. Die Handballer der SG Flensburg-Handewitt feiern in der Bundesliga den vierten Sieg im vierten Spiel. In Lemgo gab es ein deutliches 39:30. Damit verdrängt die SG vorerst den THW Kiel von Tabellenplatz 1. Die Kieler können aber am Wochenende nachlegen.
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7: Ich finde es ja sehr sympathisch, dass Ronnie Wood von den Rolling Stones genauso kaffeeabhängig ist wie wir. Das ist ja jetzt rausgekommen bei so ein paar Einblicken hinter die Kulissen zu den Aufnahmen ihres letzten Albums, dass Ronnie Wood im Grunde alle 5 Minuten an die Kaffeemaschine gegangen ist, um sich einen doppelten Espresso zu ziehen.
8: Ja, guck mal, das ist auch ein guter Beweis dafür, nicht? Kaffee hält jung. Also von daher, ja. Leute, ordentlich Kaffee und dazu die Rolling Stones. Perfekte Kombi. So geht's jetzt hier. Angemessen in diesem Freitag hier, Start Me Up.

0: Alive After Death, das war neue Musik von Airborne. Hier bei Radio Bob mit Saskia mit Carsten und der Song, der ist natürlich drauf. Auf ihrem brandneuen Album, das sich die Kollegin Lara Bansen mal ein bisschen genauer angehört hat.
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2: Wo Airborne draufsteht, ist absolute Ekstase drin. Egal ob live auf der Bühne oder auf ihrem neuen selbstbetitelten Album. Sie sind wieder da und kommen mit Rock.

0: Ruhige Balladen sucht man auf dem neuen Airborne-Album vergebens. Da geht's ordentlich nach vorn. Airborne lieben es laut, wild und energiegeladen. Deswegen machen sie auch genau da weiter auf dem neuen selbstbetitelten Album. Von uns gibt's 4 von 5 Bobpunkten.
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0: Wohin man guckt, sieht man Band-Dokus. Hier ist Radio Bob am Freitag mit Saskia, mit Carsten. So, wir denken hier Blink-182, da haben wir ja Travis Barker, ja. Die Doku. Dann natürlich die von Linkin Park, die kommt Ende September in die Kinos. Und jetzt auch ganz frisch zum Angucken, die Doku über Oasis.
1: Letztes Wochenende hat Don't Look Back in Anger Premiere gefeiert beim Filmfest in Venedig. Eine 8-minütige Standing Ovation bekommen und die beiden Gallagher-Brüder waren auch beide anwesend. Also zum ersten Mal gemeinsam, ich glaube seit 2009, ein öffentlicher Auftritt, abseits von der Bühne. Das muss ein richtig guter Film sein und ihr könnt euch seit Mittwoch auch bei uns in deutschen Kinos davon überzeugen. Also bis Sonntag einschließlich kann man sich den Streifen angucken in den verschiedensten Kinos in Deutschland.
0: Ja, und da wird es dann ja auch darum gehen, ne, wie sie wieder zusammengekommen sind und wie sich das Verhältnis der beiden Gallagher-Brüder zueinander wieder verbessert hat.
1: Ja, denn, ja doch. Ja, ne, ja.
0: Das war ja mal schlecht. Also von daher, es gibt einiges zu lernen über Oasis und bei uns gibt es sie jetzt zum Hören. Hier ist Supersonic. Euch einen schönen Freitag mit Radio Bob.

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1: Die haben Slipknot überraschend rausgebracht.

0: ist der erste neue Song von Corey Taylor und seinen Jungs seit 3 Jahren. Außerdem gab es dazu auch ein neues offizielles Bandfoto, auf dem sie nur noch zu 8 zu sehen sind. Was darauf schließen lässt, dass sie den rausgeworfenen Sid Wilson nicht ersetzen werden.
1: Preis.
0: Nirvana werden bei den diesjährigen VMAs mit dem Preis für ihr Lebenswerk quasi ausgezeichnet. Mit dem Video Vanguard Award. Nirvana sind die erste Rockband, die diesen Preis kriegen seit Duran Duran 2003. Und das, nachdem MTV gerade erst bekannt gegeben hat, dass es ab diesem Jahr noch nicht mal mehr eine Kategorie Best Rock geben wird, in der ein regulärer Preis verliehen wird. Naja. Mal so heute bei uns in Schleswig-Holstein. Ein bisschen Sonne im Mix mit ein paar dickeren Wolken und vor allem im Laufe des Tages auch einzelnen Schauern bei 20 Grad maximal. Und morgen sind bis zu 21 Grad drin. Und auch da gibt es wieder so eine Mischung aus Sonne und Wolken und nur ganz selten mal leichten Schauern.
1: Radio Bob rockt Schleswig-Holstein euch auf dem Weg ins Wochenende. Und da sind die Straßen frei an diesem Freitagmorgen. Wir wünschen euch eine gute Fahrt.
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0: Manche Bands haben einfach das gewisse Etwas. Und ja. Das kann ja für jeden was anderes sein, aber bei Bands haben einfach das gewisse Etwas. Und ja. Das kann ja für jeden was anderes sein, aber bei Biffy Clyro, also die haben

0: We didn't start the fire. Das war Billy Joel hier bei Radio Bob am Freitagmorgen mit Saskia und mit Carsten. Und da zählt er ja ganz viele geschichtliche Ereignisse und Personen auf. Bedeutende, vor allen Dingen auch für ihn bedeutende. Und das in der richtigen Reihenfolge. Saskia, und jetzt die große Frage, wie viel sind das?
1: Entweder 120 oder 121.
0: Mhm, okay.
1: Also so um den Dreh.
0: Ja, so eine Frage könnte vorkommen bei Schlag den Rockstar.
2: Ja, denn da geht es um Rockmusikwissen. 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Und ihr tretet an gegen das Who is Who des Rock. 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

0: Rock'n'Roll All Night, das waren natürlich Kiss hier bei Radio Bob. Mit Saskia, mit Carsten am Freitag und nun stellt euch mal vor, Kiss wäre eure Lieblingsband. Und ihr seid eingeladen in ein Seniorenheim und sollt da eure Lieblingsmusik vorstellen und sollt jetzt den Herrschaften Kiss erklären. Wie macht ihr das?
1: Ja, man darf nicht vorspielen. Ja, das ist ja. Es ja, weil ansonsten macht man ja einen Song an und gleich weiß jeder Bescheid, worum es geht. Aber wie beschreibt man denn Kiss? Durchgeknallte Truppe, die sich gerne schminkt,
0: ja.
1: Lang hängen lässt, also Zungen,
0: ja.
1: Und ordentlich knallt, also ja. Musik,
0: okay.
1: Und Bühnenshow.
0: Ja, ich meine, das muss natürlich auch Lust machen. Also es geht letztendlich darum, wie würdet ihr eure Lieblingsband, also euren Großeltern zum Beispiel, erklären? Oder halt Menschen, die halt überhaupt gar keine Ahnung haben, irgendwie von Rockmusik. Und aber ihr sollt natürlich auch Lust machen auf die Band. Also irgendwie, keine Ahnung, ein paar abgedrehte Typen schmeißen Fernseher aus dem Fenster. Das, keine Ahnung, würde für The Who zutreffen, ja, oder für andere auch. Ist halt die Frage, ob das so die optimale Beschreibung ist.
1: Also, dann seid mal kreativ und schickt uns gerne eine Sprachnachricht über die MyBob-App mit eurem Pitch für eure Lieblingsrockband an jemanden, der noch nie davon gehört hat.

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5: Ich bin Anna Löwer. Guten Morgen. Die Terroranschläge vom 11. September jähren sich heute zum mittlerweile 25. Mal. Bei den Anschlägen starben 2001 knapp 3000 Menschen. Am Ground Zero in New York verlesen Angehörige heute die Namen ihrer getöteten Verwandten. Al-Qaida-Terroristen hatten damals 4 Flugzeuge gekapert, 2 davon flogen sie ins World Trade Center. Der Schock sitzt nach den PISA-Ergebnissen immer noch tief. Die Grünen fordern Konsequenzen. Parteichefin Brandner sagte der Rheinischen Post, der Bund müsse Einfluss auf die Bildungspolitik der Länder ausüben können. Bislang ist Bildung reine Ländersache. Die Bundesanwaltschaft ermittelt jetzt zu den Angriffen auf das Stromnetz. Es geht um mögliche verfassungsfeindliche Sabotage, so die Behörde. Vorgestern hatte die Polizei den Tatverdächtigen gefasst, nach tagelanger Suche. Er sitzt in U-Haft. Der Landessportverband in Schleswig-Holstein fordert vom Land deutlich mehr Unterstützung, vor allem in Form von Geld. Dafür ist jetzt ein 7-Punkte-Positionspapier vorgelegt worden, das mehr Spielraum bei den Sportstätten oder für das Ehrenamt schaffen soll. In den Vereinen im Land gibt es über 800.000 Mitglieder. Die SG Flensburg-Handewitt hat in der Handball-Bundesliga in Lemgo gewonnen. 39:30 der Endstand. Den letzten Sieg bei den Ostwestfalen gab es vor 5 Jahren. Die SG ist damit vorerst zurück an der Tabellenspitze. Nach dem Patzer gegen Schalke in der Bundesliga hat der FC Bayern den Champions-League-Auftakt klar gewonnen. 5:0 gegen Bodø/Glimt. Leipzig dagegen verlor beim Debütanten Como mit 1:4.
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6: Dieser Song, der jetzt kommt, erinnert mich immer wieder an eine absolut legendäre Silvesterparty, die wir mal gefeiert haben. Ist wirklich schon ganz, ganz lange her. Also auf jeden Fall über 25 Jahre. Aber ich kann mich erinnern, wir saßen zusammen und ein Kumpel von mir nahm einen Schluck aus der Bohlenschüssel.
7: Ja.
6: Hat sich dann vors Radio gekniet und göttlich Luftgitarre gespielt.
7: Zu Thunderstruck von AC/DC. Geil. Und ich meine, das bietet sich natürlich, es ist ein 1A-Luftgitarrensong.
6: Ja.
7: Also wenn ihr jetzt auch in die Luftgitarrenseiten greifen möchtet, um euch wach zu machen für den Freitagmorgen, wir sind AC/DC.
6: Ja, vielleicht habt ihr auch zufällig auch ein bisschen Bohle zur Hand. Macht Spaß.

0: Mando Diao mit Down in the Past. Am Freitagmorgen hier bei Radio Bob mit Saskia und Carsten. Und die waren ja auch schon zu Gast bei uns in den Radio Bob Studios für ein Funkhauskonzert. Aber Konzerte sind nicht das Einzige, was bei uns für euch stattfindet.
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0: Glory Days, Kiss in Dynamite, hier bei Radio Bob am Freitag mit Saskia, mit Carsten, war ja ein neuer Song, ist drauf auf dem neuen Album, das da kommt, mit dem sich dann ja entsprechend auch Frontmann Hannes von der Bühne verabschieden wird, jetzt ja mit den letzten großen Arena-Shows.
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11: Mit mir, Saskia Schenk.
0: Neue Platten.
11: Die wird es bald von Bruce Springsteen geben, nämlich gleich 2 Stück. Das hat der Boss jetzt in einem Interview verraten. Er sagte, eine ist schon fertig. Die andere fange ich jetzt an. Allerdings würde ich genau die lieber zuerst rausbringen. Also so sieht's gerade bei mir mit der Planung aus. Ob die Platten Solo-Alben sind oder mit der E-Street Band, wollte er nicht verraten. Es soll eine Überraschung werden. Wir sind gespannt.
0: Geburtstag.
11: Feiert heute The Verve-Frontmann Richard Ashcroft. Er wird 55 Jahre alt. Außerdem wird Coldplay-Gitarrist Johnny Buckland 49. Und wir wünschen natürlich beiden Happy Birthday.
12: Vukadin ist immer noch am Start und das ist ja ein Hoch. Aber jetzt sorgt jetzt also nicht für so wahnsinnig gutes Wetter, ne?
11: Klima ist ja auch nicht immer gleich Wetter. Nicht immer gleich Sonne.
12: Ein das Hoch ist ein Hoch und da erwarte ich irgendwie ein bisschen mehr Performance.
11: Sonne. Es ist entspannt, weil es können nur einzelne Schauer heute im Laufe des Tages runterkommen bei uns in Schleswig-Holstein. Aber halt so eine Mischung aus auch mal dickeren Wolken und Sonne bei bis zu 20 Grad. Und morgen so um die 21 Grad maximal, auch mit einer Mischung aus dickeren Wolken und Sonne und einzelnen schwachen Schauern, wenn überhaupt. Also morgen bleibt es größtenteils trocken.
12: Radio Bob Rock Schleswig-Holstein und das verkehrstechnisch ohne Verzögerung. Wir haben nämlich keine Staus hier auf dem Zettel. Wenn ihr unterwegs seid, kommt gut an. 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
11: Oh, Carsten Weyers, wie soll das nur werden? Wir sind jetzt schon komplett ausgelaugt. Dabei hat die Zeitumstellung noch nicht mal stattgefunden. Es ist noch nicht mal richtig Herbst. Ich werde mich hier auf allen Vieren ins Studio schleppen müssen, wenn dann richtig, richtig dunkle Jahreszeit kommt.
12: Ja, das stimmt. Aber auf der anderen Seite wird uns ja bei der Zeitumstellung eine Stunde geschenkt. Das heißt, immerhin, dann musst du die einfach aufsaugen dann.
11: Schlafen. Einfach die Stunde wird den Unterschied machen. Komm, wir holen uns einen Kaffee und wir dröhnen uns jetzt mal so richtig schön wach mit gleich Accept und vorher POD.

0: geht's auch schön nach vorne, except wann das mit Balls to the Wall hier bei Radio Bob. Am Freitagmorgen mit Saskia, mit Carsten. Und heute haben wir eine etwas diffizile Frage für euch. Wir wollen nämlich wissen, wie würdet ihr eigentlich eure Lieblingsband euren Großeltern erklären? Also ja, Menschen, die ne, keine Idee haben davon, oder stellt euch vor, ihr werdet eingeladen, dürft eine Rede halten, irgendwie in einem Seniorenheim, und nun müsst ihr da mal erzählen, was eure Lieblingsband denn eigentlich ausmacht. Sandra, du bist ja großer Fan von ein paar Hauptstädtern, wie würdest du es denn machen?
1: Also die Beatsticks ist die Band, die einen auch, ohne dass man die Lieder von denen kennt, mitreißen kann. Sie singen sowohl auf Deutsch und auch auf Englisch und bereiten immer gute Laune.
2: Ja, und gerade mit Deutsch, ne, kann man Seniorinnen vielleicht für sich gewinnen.
1: Ja. Ja. Auf jeden Fall.
2: Wie würdet ihr das machen? Eure Lieblingsbands, komplett unwissenden Senioren und Seniorinnen beim Kaffeekränzchen im Altenheim beschreiben. Gern eine Sprachnachricht schicken, direkt ins Studio über die MyBob-App.

0: My Generation, ein echter Klassiker, also ein Stück Musikgeschichte von The Who, hier bei Radio Bob mit Saskia, mit Carsten. Und die große Frage ist, ob diese Musikgeschichte, also die Band, irgendwann nochmal wieder zurückkehrt auf die Bühne. Also in den letzten Jahren gab es ja immer mal so ein Hin und Her und verstehen sie sich nun eigentlich und nicht, aber jetzt deutet doch vieles wieder darauf hin.
1: Sie haben sich auf jeden Fall mit ihrem ehemaligen Schlagzeuger, also Tour-Schlagzeuger, Zach Starkey, dem Sohn von Beatles-Schlagzeuger Ringo Starr, versöhnt. Das ist ja so ein bisschen unschön auseinandergegangen. Aber anscheinend proben sie gerade wieder. Das hat Frontmann Roger Daltrey bei einer seiner Solo-Shows auf der Bühne mal so nebenbei ausgeplaudert, dass sie proben für eine Tour, Fragezeichen, und es richtig Klick gemacht hat und sie sich sehr gut verstehen.
0: Ja, also warum sollten sie sonst proben, nicht, wenn sie das nicht auch irgendwo vorspielen wollen? Also von daher, ne, gucken wir mal, würden wir uns auf jeden Fall freuen. Euch einen schönen Start in diesen Freitag jetzt mit Lenny Kravitz, hier ist Fly Away bei Radio Bob.

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1: Ich bin Anna Löwer. Guten Morgen. Heute ist 9/11 genau 25 Jahre her. 3000 Menschen starben damals, als Al-Qaida-Terroristen 4 Flugzeuge kaperten und sie ins World Trade Center und ins Pentagon steuerten. Angehörige der Opfer verlesen deren Namen heute am Ground Zero in New York. Wie sollte auf das schlechte Abschneiden der deutschen Schüler bei der PISA-Studie reagiert werden? In der Diskussion um Konsequenzen fordern die Grünen, Bildung darf nicht mehr nur Ländersache sein. Parteichefin Brandner sagte der Rheinischen Post, der Bund sollte da künftig mitreden dürfen. Bei einem schweren Busunfall in der Schweiz hat es mehrere Tote und Verletzte gegeben. Genaue Zahlen gibt es von der Polizei bisher nicht. An Bord waren knapp 50 Touristen aus den Niederlanden auf einer Rundreise. Warum der Bus von der Straße im Kanton Graubünden abkam, ist bisher unklar. Vor dem Lübecker Landgericht muss sich heute ein junger Mann für eine Attacke auf eine Transfrau verantworten. Der 22-Jährige soll die Frau vor 1,5 Jahren auf offener Straße verfolgt, transfeindlich beleidigt und schließlich auf sie eingetreten haben. Das Opfer erlitt unter anderem eine Gehirnerschütterung. Die Handballer der SG Flensburg-Handewitt feiern in der Bundesliga den 4. Sieg im 4. Spiel. In Lemgo gab es ein deutliches 39:30. Damit verdrängt die SG vorerst den THW Kiel von Tabellenplatz 1. Nach dem Patzer gegen Schalke in der Liga hat der FC Bayern zum Start in die Champions League das Soll erfüllt. Gegen die Norweger von Bodø Glimt gab es einen 5:0 Heimsieg. Bitter war der Abend dagegen für Leipzig. RB war beim 1:4 bei Champions League Neuling Como in Italien klar unterlegen.
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2: Carsten Weyers, warst du in deinem Leben schon mal in einem echten Faustkampf? Also hast du dich schon mal so richtig hart geschlagen mit Fäusten ins Gesicht?
3: Tatsächlich nie. Habe ich nie gemacht. Ich war einmal ganz kurz davor. Einmal ganz kurz. Oder nee, zweimal.
2: Du wolltest.
3: Nee. Das eine Mal wollte ich, aber da hat mich jemand zurückgehalten. Da bin ich wirklich ausgerastet. Da hat er mich wirklich ganz persönlich sehr getroffen. Und das andere Mal wollte mich jemand verhauen. Und ich wusste gar nicht so richtig, warum. Da bin ich glücklicherweise rausgekommen.
2: Sehr gut. Ja. Denn bei uns gibt es ja jetzt für Ruhm und Ehre und Geld quasi auch auf die Nase aktuell.
3: Ja, definitiv. Aber intellektuell. Ne? Intellektuell, ja. Es geht um Rockmusikwissen oder ich sag mal um Rockmusik schätzen.
2: Schlag den Rockstar. Gleich spielen wir wieder eine Runde und wenn ihr auch dabei sein wollt, ab auf radiobob.de.

0: Owner of a Lonely Heart war das von Yes! Hier bei Radio Bob am Freitag mit Saskia, mit Carsten und wir hoffen, ihr sagt gleich auch Yes! Weil ihr den Rockstar geschlagen habt.
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2: Jeden Morgen und jeden Nachmittag steigt ihr in den Ring gegen das Who is Who des Rock und könnt Ruhm und Ehre und 100 Euro einsacken. Tina Volz, was ist für dich wichtiger? Ruhm und Ehre oder die 100 Euro?
3: Beides natürlich.
0: Okay. Die 100 Euro sind schon verplant, oder?
3: Nein. Okay. Also man darf nie was verplanen, was man noch nicht hat, sondern lieber freuen, wenn man es bekommt.
2: Ja.
0: Dann müssen wir jetzt auch erstmal gucken, gegen wen du dich durchsetzen musst. Schauen wir mal.
3: Ja.
4: Hello, we are Biffy Clyro and are you ready to beat the rock star?
5: I am.
4: Probably not.
5: Let's beat him off.
2: Eine ganze Band, gleich drei, gegen die du in den Ring steigen musst, ist ja eigentlich unfair auch.
3: Ja, eigentlich schon, gell?
0: Ja.
3: Ich versuch's.
0: Ja, aber dem stellst du dich. Biffy Clyro ist doch ganz sympathisch, ne?
3: Ja, die sind total sympathisch. Ich hatte sie tatsächlich ja bei euch aus dem Programm sowieso gekannt, aber habe sie dann letztes Jahr bei Rock am Ring live gesehen und die haben mich total abgeholt. Also die waren live so mega gewesen, also es war wirklich mein Highlight letztes Jahr im Ring.
2: Da kann man sich so ein bisschen verlieben, ne, wenn man die auf der Bühne sieht.
3: Ja, ja, schon dann so, ne? Relativ, ja, oben ohne, im Schuppenrock, das hat schon was gehabt.
0: Lass dich jetzt nicht ablenken, ja?
2: Nein,
0: das ist jetzt, ja. Jetzt geht's nämlich von am Ring in den Ring.
2: Okay. Eure Frage. Wie viele Gitarrenakkorde sind im originalen Stairway to Heaven von Led Zeppelin enthalten, also in der Version der ersten Veröffentlichung? Was sagen die Jungs von Biffy Clyro?
4: 6.
5: I was gonna go 7. I'll go 8.
4: Oh. 7. Let's go to medium.
0: Ja, jetzt entscheiden Sie sich für die Mitte. Sie sagen 7. Was sagst du?
3: Die Gitarrenakkorde. Ich bin kein Musiker, habe ich wenig Ahnung davon, wenn ich das Lied natürlich sehr gut kenne. Aber ich sage einfach mal 8.
2: Ist auch ein langer Song, ne? Kann ja nicht sein, dass da nur 7 Akkorde drin sind. Und damit bist du näher dran, denn es sind ganze 17 Akkorde.
3: Wow. Sehr schön.
0: Ja, du liegst richtig und das heißt 100 Euro und Ruhm und Ehre.
3: Sehr schön, vielen Dank.
0: Ja, die Möglichkeit, die habt ihr nur hier bei uns, ja, gegen euren Lieblingsrockstar anzutreten. Und wenn ihr das auch machen wollt, dann klickt einfach radiobob.de und seid dabei bei Schlag den Rockstar. Man.

0: Boys are back in town. Großartige Nummer von Thin Lizzy hier bei Radio Bob. Am Freitagmorgen mit Saskia, mit Carsten, und hinter Thin Lizzy ist natürlich Phil Lynott derjenige welche gewesen. Und von dem kommt jetzt ja einiges solo.
1: Die gesammelte Werkschau im Grunde, also seine Solo-Alben zusammengefasst plus bisher unveröffentlichte Tracks, 29 Stück an der Zahl, alles drauf auf The Story of My Life. Und da ist auch ein Song mit dabei, den er mal mit Huey Lewis zusammen aufgenommen hat und der bisher unveröffentlicht ist, Can't Get Away.
0: Klingt ja sowas von nach Huey Lewis.
1: 80s.
0: Ja, ja, ist ja wirklich der absolute Wahnsinn und ja auch mal ein anderes Soundgewand, als man es eigentlich von Thin Lizzy kennt. So. Könnte interessant werden, das Ganze.
1: Der 30. Oktober, das ist der Tag, an dem The Story of My Life von Phil Lynott rauskommt.
0: Ja, und jetzt ist ja der Mann, mit dem er zusammengearbeitet hat. Hier ist nämlich Huey Lewis jetzt für euch aus den 80ern. So großartig. I Want a New Drug. Schicken Freitag für euch mit Radio Bob.

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0: ist der erste neue Song von Corey Taylor und seinen Jungs seit 3 Jahren. Außerdem gab es dazu auch ein neues offizielles Bandfoto, auf dem sie nur noch zu 8 zu sehen sind. Was darauf schließen lässt, dass sie den rausgeworfenen Sid Wilson nicht ersetzen werden.
1: Preis.
0: Nirvana werden bei den diesjährigen VMAs mit dem Preis für ihr Lebenswerk quasi ausgezeichnet. Mit dem Video Vanguard Award. Nirvana sind die erste Rockband, die diesen Preis kriegen seit Duran Duran 2003. Und das, nachdem MTV gerade erst bekannt gegeben hat, dass es ab diesem Jahr noch nicht mal mehr eine Kategorie Best Rock geben wird, in der ein regulärer Preis verliehen wird. Naja.
2: An diesem Wochenende geht's endlich los. Morgen, ich freue mich tierisch. Wir starten in die Saison mit meiner C-Jugend. Ja, letzte Woche ist ja ausgefallen, weil Platz unbespielbar. Hat so viel geregnet. Wie sieht's jetzt aus? Nee, morgen muss unbedingt stattfinden können.
0: Ja, nein, also es kann einzelne Schauer geben, aber meistens bleibt es trocken mit einer Mischung aus Sonne und Wolken bei bis zu 20 Grad. Und morgen sind sogar bis zu 21 Grad drin, auch wieder Sonne-Wolken-Mix, ganz selten mal einzelne schwache Schauer.
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2: 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Wir werfen einen Blick auf die Straßen und sehen, dass auf der A7 im Moment nichts mehr geht Richtung Knorden. Da ist nämlich der Elbtunnel gesperrt. Grund ist ein Feuerwehreinsatz. Kommt gut an, wenn ihr unterwegs seid.
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2: So, was würdest du sagen? Ist okay?
0: Ist okay.
2: Ist okay?
0: Ist okay?
2: Ja.
0: Also, ja. Aber auch, ist okay.
2: Ja. Okay. Okay.
0: Hier. Fahr in Urlaub. Ja. Mit okay.
2: Voll okay.

0: Radio Bob. Am Freitag mit Saskia, mit Carsten, und stellt euch vor, die H-Blocks sind eure Lieblingsband und ihr müsstet das jemandem erklären, der wirklich keine Ahnung hat irgendwie von dieser Musikrichtung. Also stellt euch vor, euren Großeltern zum Beispiel, ja, oder irgendwie den Senioren-Nachbarn. Wie würdet ihr das machen? Das ist heute unsere große Frage. Björn, du bist großer Queen-Fan. Wie würde denn dein Vortrag klingen?
1: Halt einfach als eine Band, die Laune macht, wo man gut zuhören kann, die eine enorme Vielseitigkeit an den Tag legt, mit einer musikalischen Spreizung zwischen Hardrock und Oper, mit allem dazwischen. Das wäre, glaube ich, so die Beschreibung, wie ich es kurz machen würde.
0: Müssen wir mal gucken, wie darauf Senioren reagieren, aber ja.
2: Ja, wie würdet ihr eure Lieblingsband beschreiben? Jemanden, der wirklich von Tuten und Blasen keine Ahnung hat, verratet es uns gerne mit einer Sprachnachricht über die MyBob-App direkt ins Studio.

0: Dirty Dynamite, Hard Rock aus der Schweiz von Krokus am Freitagmorgen hier bei Radio Bob mit Saskia und Carsten. Und Carsten, du bist ja Werder Bremen-Fan.
1: Ja.
0: Eine Mannschaft, die es nicht leicht hatte in den letzten Jahren, Jahrzehnten, aber letztes Wochenende tatsächlich ausnahmsweise mal ein Spiel gewonnen hat.
1: Und sensationell gewonnen, ja.
0: Ja. Hm. Wie sieht es jetzt kurz vor dem nächsten Spieltag in dir drin aus als Werder Bremen-Fan? Hast du noch Hoffnung oder ist das schon wieder verpufft, weil eigentlich klar ist, dass ihr wieder verlieren werdet?
1: Na, natürlich habe ich Hoffnung, ganz ehrlich. Nach dem Spiel, was wir da letztes Mal gesehen haben, also auch mit vielen neuen Leuten, die wir gerade erst geholt haben und die irgendwie sich gegenseitig da echt unterstützt haben, ja, das war schon großartig. Wie gesagt, also ich hatte Tränen in den Augen tatsächlich und von daher habe ich natürlich Hoffnung gegen Köln morgen auswärts, also von daher, da freue ich mich sehr drauf und insgesamt wird es ein großartiges Fußballwochenende, denn morgen starten wir ja auch mit meiner C-Jugend endlich in die Saison, nachdem letzte Woche ja abgesagt wurde, jetzt morgen definitiv unser erstes Heimspiel, also von daher, ich bin voll im Fußballfieber.
0: Ja, voller Hoffnung. Hoffnung ist gut.
1: Ja, absolut, ja.

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2: Ich bin Anna Löwer. Guten Morgen. Viele werden sich wohl genau erinnern, wo sie heute vor genau 25 Jahren waren. Die Terroranschläge vom 11. September jähren sich wieder und selbst dieser Gedenktag spaltet die USA. Präsident Trump spricht im Pentagon, während in New York frühere Präsidenten parteiübergreifend an die fast 3000 Todesopfer erinnern. Schwerer Busunfall in der Schweiz. Ein Reisebus aus den Niederlanden ist im Kanton Graubünden von der Straße abgekommen und gegen die Leitplanke gekracht. Mehrere Menschen sind tot. Genaue Zahlen hat die Polizei noch nicht mitgeteilt. Knapp 50 Reisende waren an Bord. Der Schock sitzt nach den PISA-Ergebnissen immer noch tief. Die Grünen fordern Konsequenzen. Parteichefin Brandner sagte der Rheinischen Post, der Bund müsse Einfluss auf die Bildungspolitik der Länder ausüben können. Bislang ist Bildung reine Ländersache. Autofahrer brauchen auch an diesem Wochenende rund um Hamburg starke Nerven. Die A7 wird ab heute Abend für 55 Stunden in beiden Richtungen zwischen Schnelsen Nord und Stellingen bzw. Volkspark gesperrt. Der ADAC rät, mindestens eine halbe Stunde mehr Zeit einzuplanen. Der FC Bayern München ist in die neue Champions-League-Saison gestartet mit einem 5:0 Pflichtsieg gegen Bodø Glimt aus Norwegen. Anders lief der Abend für RB Leipzig. Bei Champions-League-Debütant Como verlor RB mit 1:4.
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3: Es gibt ja so Versprecher, die passieren einem immer wieder. Und mir, ja, wie du weißt, ja, passiert das immer bei dieser Band, die jetzt kommt. Ich neige dazu, die Tim Robinson Band zu nennen, weil ich immer das mit dem Schauspieler in Zusammenhang, ja, bringe. Ja.
4: Es ist aber die Tom, ja, Robinson Band.
3: Ich weiß.
4: Ich, ja, ich weiß, dass, ja, du es weißt. Ich wollte es nur gesagt haben. Ich wollte dir abnehmen, es zu sagen, ja, damit du es nicht falsch sagst.
3: Ja, ja. Großartiger Titel, das kleine 1x2, 2468 Motorway, die Tom Robinson Band.
4: Yeah.

0: King Benjamin waren das mit Breath hier bei Radio Bob. Am Freitag mit Saskia, mit Carsten und durchatmen, nochmal einen tiefen Zug nehmen. Dann sind wir vielleicht gestärkt für die Geschichte, die ihr jetzt wieder erzählt.
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2: Denn wir müssen alle ganz stark sein, um uns jetzt anhören zu können, was Thomas Haffner früher musikalisch verbrochen hat.
3: Ja, ich weiß nicht, ob ihr da stark sein müsst. Heino ist doch eigentlich immer noch up to date.
2: Ja,
3: ist
2: immer ganz geil. Toll gewesen.
0: Ja, super
1: schön. Schwarzbraun ist die Haselnuss.
0: Ja, es mag wohl sein. Das
3: war genau, das war doch ein richtiger Partykracher.
2: Ja, und du hast es beim Partymachen gehört und nicht bei Oma in der Stube.
3: Nee, natürlich nicht. Wenn man Partymachen privat immer gemacht hat, dann lief das immer rauf und runter. Und dann hat man ein bisschen was getrunken und desto länger der Song geht, desto besser wurde.
2: Ja.
3: Ja.
0: Also ich meine, ich habe in meinem Leben auch schon viele Fäden gefeiert, aber Heino mit der Nummer ist mir nie untergekommen tatsächlich. Aber nun gut.
3: Also das war früher der Ballermann der jungen Leute.
2: Ja, wir haben das ja jetzt auch offiziell für dich entsorgt und du hast irgendwann ja auch dann zu anderer Musikparty gemacht.
3: Ja, ich bin halt leidenschaftlicher Kiss-Fan, aber das ist immer noch der Fall. Also Heino habe ich jetzt irgendwann an ACTA gelegt, aber Kiss bin ich immer noch Fan.
0: Wie ist es gekommen, dass du Kiss-Fan geworden bist?
3: Ja, ich fand die Gruppe und der Mythos damals, dass sie sich halt geschminkt haben und man wusste nie, wer unter der Schminke steht, schon immer ganz spannend. Und habe, wie gesagt, auch die Poster, die dementsprechend gesammelt und aufgehängt, diese Bravo-Starschnitte gemacht. Und seitdem bin ich da weiter noch Fan geblieben.
0: Du bist jetzt auf dem lauten, auf dem richtigen Wege und deshalb belohnen wir auch dich natürlich mit Bobs Rockpaket.
3: Toll, ja, da freue ich mich. Super.
2: Das bepacken wir dir mit guter Musik und mit einer schönen Radio-Bob-Ausrüstung, unter anderem ja unserer Kaffeetasse aktuell.
3: Ja, die habe ich schon gesehen, die sieht sehr gut aus. Ja.
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0: Der Song, den Freddie Mercury selber ganz besonders geliebt hat, von Queen, Somebody to Love, am Freitagmorgen hier bei Radio Bob mit Saskia und Carsten. Und Thorsten will von dir wissen, hast du es denn jetzt eigentlich hinbekommen, dein Auto zu reparieren? Er hat geschrieben über die MyBob-App, was ist eigentlich aus deinem Auto geworden?
1: Ja.
0: Hast du die Scheibe dicht bekommen?
1: Ja, also sie ist jetzt noch nicht dicht, aber ich habe ja rausgefunden, das habe ich ja schon erzählt, woran es liegt. Ich saß ja im Kofferraum, jetzt als es länger mal wieder geregnet hat und konnte feststellen, okay, es kommt tatsächlich durch die Bremsleuchte, durch die dritte. Und ja, da brauche ich jetzt, muss ich halt die Dichtung austauschen. Das habe ich tatsächlich, bin ich noch nicht zugekommen, das muss ich jetzt noch machen. Glücklicherweise hat es jetzt nicht so doll geregnet, dass es da geht. Also von daher, ja, tatsächlich. Also danke der Nachfrage, es geht voran.
0: Es geht voran, aber das Auto ist noch nicht dicht, Thorsten. Carsten, vielleicht an diesem Wochenende. Wobei, es soll nicht so regnen, ne?
1: Nee. Ja, nee, ist ja gut, wenn es da nicht regnet. Also das war ja das Regnen. So. Regen brauchte ich ja nur, um den Fehler festzustellen. Die Diagnose zu machen. Jetzt kann ich also quasi die OP eröffnen und das wird jetzt am Wochenende passieren.
0: Unterstützt musikalisch vielleicht ja dann auch von Survivor, so wie jetzt mit Didn't Know It Was Love.

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22: Mit mir, Saskia Schenk.
3: Neue Platten.
22: Die wird es bald von Bruce Springsteen geben, nämlich gleich 2 Stück. Das hat der Boss jetzt in einem Interview verraten. Er sagte, eine ist schon fertig. Die andere fange ich jetzt an. Allerdings würde ich genau die lieber zuerst rausbringen. Also so sieht's gerade bei mir mit der Planung aus. Ob die Platten Solo-Alben sind oder mit der E-Street Band, wollte er nicht verraten. Es soll eine Überraschung werden. Wir sind gespannt.
4: Geburtstag.
22: Feiert heute The Verve-Frontmann Richard Ashcroft. Er wird 55 Jahre alt. Außerdem wird Coldplay-Gitarrist Johnny Buckland 49. Und wir wünschen natürlich beiden Happy Birthday.
5: Vukadin ist immer noch am Start und das ist ja ein Hoch. Aber jetzt sorgt jetzt also nicht für so wahnsinnig gutes Wetter. Ne?
22: Klima ist ja auch nicht immer gleich Wetter.
5: Hat das damit
22: nicht immer gleich Sonne.
5: Ein
22: das
5: Hoch
22: wollte ich damit sagen.
5: Ist ein Hoch und da erwarte ich irgendwie ein bisschen mehr Performance.
22: Sonne. Es ist entspannt, weil es können nur einzelne Schauer heute im Laufe des Tages runterkommen bei uns in Schleswig-Holstein. Aber halt so eine Mischung aus auch mal dickeren Wolken und Sonne bei bis zu 20 Grad. Und morgen so um die 21 Grad maximal, auch mit einer Mischung aus dickeren Wolken und Sonne und einzelnen schwachen Schauern, wenn überhaupt. Also morgen bleibt es größtenteils trocken.
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5: Radio Bob rockt Schleswig-Holstein mit einer Meldung von der A7 in Richtung Norden. Da dauert es ein bisschen länger. Zwischen Heimfeld und dem Elbtunnel haben wir nämlich 7 Kilometer stockenden Verkehr. Wenn ihr unterwegs seid, kommt gut und sicher an.
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22: Carsten Weyers, ab sofort musst du die Grünpflanzen, die ich im Vorgarten meiner Mutter gesetzt habe, mit in deine täglichen Gebete einschließen. Denn die müssen jetzt angehen. Und weil ich sie gepflanzt habe, ist die Wahrscheinlichkeit, dass sie irgendwann über den Jordan gehen, relativ hoch.
5: Es ist ungefähr genauso erfolgsversprechend, wie für den Weltfrieden zu beten und den dann auch zu erwarten. Das ist, ja.
22: Na toll, also kann ich mich nicht auf deine Unterstützung verlassen.
5: Beschall die doch mit guter Musik, vielleicht hilft das.
22: Ja, Green Day könnten doch. Ich meine, die haben ja auch schon grün im Namen.
5: Ja.
22: Da müssen doch die Pflanzen sprießen.
5: Ja, und viele sagen, man soll auch mit seinen Pflanzen sprechen. Und ist das vielleicht für dich unglücklich, auch immer im Vorgarten rumzustehen oder überhaupt im Garten, um mit den Pflanzen zu sprechen? Also überlass das doch einfach Green Day. Dann werden aus kleinen Pflanzen riesengroße Bäume. Besonders bei dieser Musik hier. I'm never gonna R.I.P.

0: Toto waren das mit Hold the Line hier bei Radio Bob. Am Freitagmorgen mit Saskia, mit Carsten und zwei Tickets haben wir hier noch liegen. Und zwar für Kiss and Dynamite und ihr könnt sie euch jetzt verdienen.
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2: Vera Blum wäre gerne dabei bei den Abschiedsshows von Frontmann Hannes.
3: Ja, total gerne.
2: Dafür musst du jetzt aber ein bisschen Rockmusikwissen beweisen.
3: Ja, ich versuch's.
0: Ja, alles reinhauen. Wie ist es denn? Kiss and Dynamite, schon live gesehen?
3: Nee, leider noch nicht. Und deswegen jetzt letzte Gelegenheit in der Konstellation.
2: Also genau. Ich meine, sie machen ja weiter, aber eben dann ohne Hannes. Und da wäre schon schön, ihn nochmal mitzunehmen als Frontmann.
3: Auf jeden Fall. Auf jeden Fall. Ja, das wäre super.
2: Gut. Ja. Wir legen los.
3: Okay.
2: Du verrätst uns bitte als allererstes, beziehungsweise du nennst uns als allererstes eine Sängerin von Fleetwood Mac.
3: Weiter.
2: Stevie Nicks zum Beispiel. Wahr oder falsch? Foo Fighters Frontmann Dave Grohl war Schlagzeuger bei Nirvana.
3: Richtig.
2: Richtig. Aus welchem Land kommen Green Day?
3: Amerika.
2: Richtig. USA. Wie heißt der Gitarrist von Guns N' Roses?
3: Slash. Ja, mega, cool.
0: Das nötige Wissen zusammengekratzt und rausgehauen. Und das heißt für dich Kiss and Dynamite live. Zum ersten Mal und zum letzten Mal mit Hannes.
3: Richtig klasse, ich freue mich mega. Vielen Dank.
0: Damit sind sie weg, die Tickets für Kiss and Dynamite. Aber auch in der nächsten Woche wartet wirklich wieder ein geniales Konzert auf euch. Sisters of Mercy, geniale Live-Party. Und wenn ihr die erleben wollt, klickt radiobob.de.

0: Spirit of Radio, das war ein Rush hier bei Radio Bob und die kehren ja zurück. Große Comeback-Tour und da kommen sie ja auch zu uns nach Deutschland und ja, es war klar, ne? Ich meine an den Drums, Annika Nillis, die will ich auch mal in ihrer Heimat spielen.
1: Genau, das wäre auch ein Skandal gewesen, ja, wenn die uns vorenthalten worden wäre. Sie sind ja schon sehr erfolgreich unterwegs aktuell, aber erst im Februar und März bei uns in Deutschland, natürlich präsentiert von Radio Bob.
0: Ja.
1: Also wenn ihr Lust habt, Rush, Prog-Rock vom Allerfeinsten live zu sehen, ab in den Ticketshop auf radiobob.de.
0: Wir wünschen euch noch einen ganz schönen Freitag, jetzt mit Corey Taylor. Hier ist Black Eyes Blue in Bobs Morgen. Bis das wieder im Kasten.

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5: Ich bin Anna Löwer. Guten Morgen. Heute ist 9/11 genau 25 Jahre her. 3000 Menschen starben damals, als Al-Qaida-Terroristen 4 Flugzeuge kaperten und sie ins World Trade Center und ins Pentagon steuerten. Angehörige der Opfer verlesen deren Namen heute am Ground Zero in New York. In die Debatte um ein mögliches AfD-Verbotsverfahren kommt Bewegung. Zumindest die Voraussetzungen sollten geprüft werden, sagte Hamburgs Innensenator Grote dem Kölner Stadtanzeiger. Er stellt sich damit hinter NRW-Ministerpräsident Wüst. Unter anderem Kanzler Merz ist dagegen skeptisch. Bei einem schweren Busunfall in der Schweiz hat es mehrere Tote und Verletzte gegeben. Genaue Zahlen gibt es von der Polizei bisher nicht. An Bord waren knapp 50 Touristen aus den Niederlanden auf einer Rundreise. Warum der Bus von der Straße im Kanton Graubünden abkam, ist bisher unklar. Der Landessportverband in Schleswig-Holstein fordert vom Land deutlich mehr Unterstützung, vor allem in Form von Geld. Dafür ist jetzt ein 7-Punkte-Positionspapier vorgelegt worden, das mehr Spielraum bei den Sportstätten oder für das Ehrenamt schaffen soll. In den Vereinen im Land gibt es über 800.000 Mitglieder. Nach dem Patzer gegen Schalke in der Bundesliga hat der FC Bayern den Champions-League-Auftakt klar gewonnen, 5:0 gegen Bodø/Glimt. Leipzig dagegen verlor beim Debütanten Como mit 1:4.
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6: Am 30. Oktober erscheint das neue Nickelback-Album Everything Under the Sun. Darauf ist auch der Song Rattle the Cage. Und der klingt schon deutlich härter, als viele die Band vielleicht auf dem Schirm haben. Mit dabei ist ja auch Motley Crue-Gitarrist John Five. Und kurios, die Grundidee zu diesem Song, die lag laut Mike Kröger, dem Frontmann, jahrelang auf einer Festplatte und wurde bei mehreren Alben-Sessions immer wieder hervorgeholt, aber nie fertiggestellt. Bis jetzt. Hier ist das Ergebnis. Rattle the Cage.

0: Andreas Schmidt hier bei Radio Bob. Gleich Metallica, The Unforgiven. 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
14: Heute meist Wolken, paar Schauer, 18 bis 21 Grad, ab und an aber auch Sonne. Damit ist ja nicht alles gesagt zu diesem Freitag vom Wetter her. Und für morgen geht's auch schnell, denn da bekommen wir exakt das gleiche Wetter.
15: Der Radio Bob rockt Schleswig-Holstein-Verkehr, dank KI jetzt noch genauer. Die A7 Flensburg Richtung Hamburg ist ab heute Abend 22 Uhr zwischen Schnelsen Nord und Stellingen und in der Gegenrichtung zwischen Volkspark und Schnelsen Nord aufgrund von Bauarbeiten bis Montagmorgen um 5 Uhr gesperrt. Und die A23 Hamburg Richtung Heide ist ab heute Abend 22 Uhr zwischen Nordwest und Eidelstedt bis Montagmorgen um 5 Uhr aufgrund von Bauarbeiten gesperrt.
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14: Bon Jovi haben vorgestern in London das letzte von 3 Konzerten im Wembley-Stadion gegeben und sie haben ihr Set überraschend mit einem Cover der Beatles begonnen, nämlich mit With a Little Help from My Friends, also so eine bewusste Hommage an das britische Publikum. Living on a Prayer haben sie natürlich auch gespielt und den spiele ich auch gleich. Nach Hootie and the Blowfish, Let Her Cry und nach Heat, Back to Life.

Andreas Schmidt hier im Bob's Vormittag am Freitag. Heute vor genau 60 Jahren sind die Rolling Stones in einer der berühmtesten Fernsehshows Amerikas, ja, eine Ed Sullivan Show. Die läuft damals jeden Sonntagabend und erreicht ein Millionenpublikum. Und ein Auftritt dort konnte eine Band schlagartig landesweit bekannt machen. Am 11. September 1966 sind die Stones dort schon zum vierten Mal zu Gast. Und das ist eigentlich erstaunlich, denn nach ihrem ersten Auftritt 1964 war Ed Sullivan alles andere als begeistert. Die Fans kreischten damals so laut, dass Sullivan seine eigenen Ansagen kaum noch durchbekam. Und auch mit dem Look der Stones konnte er wenig anfangen. Er soll sogar gefragt haben, ob sie nicht vernünftige Kleidung und Shampoo hätten. Ja, trotzdem kommen sie dann immer wieder, insgesamt sogar 6 Mal. Übrigens auch 1966 sorgen sie hinter den Kulissen für Chaos. Nach der Probe verlassen sie einfach das Studio. Bei ihrer Rückkehr werden sie dann von Fans verfolgt und dabei geht sogar eine Glastür zu Bruch. Die Ed Sullivan Show, die gibt's nicht mehr. Die Stones gibt's immer noch. Hier sind sie mit neuem Rock. Mr. Charm bei Radio Bob. 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
4: Ich bin Anna Löwer. Guten Tag. Viele werden sich wohl genau erinnern, wo sie heute vor genau 25 Jahren waren. Die Terroranschläge vom 11. September jähren sich wieder und selbst dieser Gedenktag spaltet die USA. Präsident Trump spricht im Pentagon, während in New York frühere Präsidenten parteiübergreifend an die fast 3000 Todesopfer erinnern. Wie sollte auf das schlechte Abschneiden der deutschen Schüler bei der PISA-Studie reagiert werden? In der Diskussion um Konsequenzen fordern die Grünen, Bildung darf nicht mehr nur Ländersache sein. Parteichefin Brandner sagte der Rheinischen Post, der Bund sollte da künftig mitreden dürfen. 40 Milliarden Euro wollen die Vereinigten Arabischen Emirate in Deutschland investieren. Ein Teil davon soll in neue Rechenzentren gesteckt werden, heißt es aus Berlin. Der Präsident der Emirate ist gerade zu einem Staatsbesuch in Deutschland. Schwerer Busunfall in der Schweiz. Ein Reisebus aus den Niederlanden ist im Kanton Graubünden von der Straße abgekommen und gegen die Leitplanke gekracht. Mehrere Menschen sind tot. Genaue Zahlen hat die Polizei noch nicht mitgeteilt. Knapp 50 Reisende waren an Bord. Vor dem Lübecker Landgericht muss sich heute ein junger Mann für eine Attacke auf eine Transfrau verantworten. Der 22-Jährige soll die Frau vor anderthalb Jahren auf offener Straße verfolgt, transfeindlich beleidigt und schließlich auf sie eingetreten haben. Das Opfer erlitt unter anderem eine Gehirnerschütterung.
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5: Bruce Springsteen hat vorgestern ganz frisch einen neuen Konzertfilm rausgehauen. Er heißt Land of Hope and Dreams American Tour Philadelphia Freedom Cut. Aufgezeichnet wurde das große Tourfinale Ende Mai in Philadelphia. Wenn ihr es sehen wollt, ihr könnt ihn kostenlos streamen. Hier ist der Boss für euch, Born in the USA.

0: Die Band live bei Radio Bob, The Dolphins Cry. Andrea Schmidt hier. Sammy Hagar, der ist nicht einfach nur ein Rockstar. Wenn dieser Mann auf die Bühne steigt, dann brennt nach 2 Sekunden die Hütte. Er hat Van Halen durch die 80er und 90er gepeitscht, millionenfach Stadien zum Beben gebracht, nebenbei eine weltberühmte Tequila-Marke hochgezogen und er feiert das Leben nach wie vor mit der Energie eines 20-Jährigen. Der Mann lebt den Rock'n'Roll durch und durch mit dieser riesigen Portion positiver Verrücktheit. Und dieser Sammy Hagar hat bei uns eine eigene Show, auch morgen wieder. Und um was geht's da?
1: Hey, it's Red Rocker Sammy Hagar here with another episode of the Top Rock Countdown. Now, I got Michael Anthony on the plane, I got Kenny Aronoff on the plane, I got Joe Satriani on the plane, and actually we're going to invite you all into the Mile High Club. All these songs are going to be songs about flying on airplanes, about high flying, about jets and rocket ships and all that kind of stuff.
0: Sammy Hagar meldet sich also direkt aus dem Flieger. 2 Stunden lang dreht sich in Sammy Hagars Top Rock Countdown bei uns alles ums Thema Fliegen, Jets und Höhenflüge. Morgen ab 18 Uhr. Bei mir gleich Sammy mit Van Halen und Love Walks In nach Simple Plan und Shut Up.

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7: Ganz trocken bleibt es heute nicht, aber es wird auch nicht doll nass. So ein paar Schauer kommen mal runter. Dazu viel mehr Wolken als Sonne, 18 bis 21 Grad. Noch morgen meistens grau, aber auch da nur so ein paar Schauer und wieder bis zu 21 Grad.
4: Der Radio Bob rockt Schleswig-Holstein-Verkehr, dann KI jetzt noch genauer. Die A7 Flensburg Richtung Hamburg ist ab heute Abend 22 Uhr zwischen Schnelsen Nord und Stellingen wegen Bauarbeiten gesperrt. In der Gegenrichtung Richtung Flensburg ist zwischen Volkspark und Schnelsen Nord bis Montagmorgen um 5 Uhr auch dicht. Und die A23 Hamburg Richtung Heide ist ab heute Abend 22 Uhr zwischen dem Dreieck Nordwest und Eidelstedt wegen Bauarbeiten bis Montagmorgen um 5 Uhr gesperrt.
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13: Brian Fallon kennt man vom als Stimme von The Gaslight Anthem, aber er ist seit Jahren auch solo unterwegs und seit heute gibt es ein neues Soloalbum, Not Bad for New Jersey. Und darauf klingt er wieder sehr nach seinen Wurzeln, warm, rau, melancholisch, irgendwo zwischen Amerikaner, Folk und klassischem Heartland Rock. Und das hier ist der Titelsong, Not Bad for New Jersey.

The Dead Daisies bei Radio Bob, Face I Love. Andrea Schmidt hier. Gute Nachrichten von Sir Rod Stewart. Der 81-Jährige musste sich ja kurzfristig einem Eingriff am Herzen unterziehen. Dabei wurde ihm ein Stent eingesetzt, doch die OP, die ist reibungslos verlaufen. Und seine Frau Penny Lancaster hat sich jetzt nochmal zu Wort gemeldet und sagt, er erholt sich bestens zu Hause. Für dieses Jahr, da wurden aber vorsorglich alle verbleibenden Auftritte abgesagt. 2026 steht er nicht mehr auf der Bühne, aber dann im nächsten Jahr, da will er wieder voll durchstarten. Diese Energie, die ist ja auch schließlich sein Markenzeichen. Schauen wir zurück auf die 70er Jahre, da sind seine Konzerte reines Dynamit. Mit schrillen Outfits, Stachelfrisur und Reibeisenstimme bringt er da die Hallen zum Kochen, während er noch nebenbei regelmäßig Fußbälle ins Publikum kickt, also pures Rock'n'Roll-Spektakel. Genau dieses Lebensgefühl brauchen wir jetzt auf dem Weg ins Wochenende. Hier ist das

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1: Ich bin Anna Löwer. Guten Tag. Die Terroranschläge vom 11. September jähren sich heute zum mittlerweile 25. Mal. Bei den Anschlägen starben 2001 knapp 3000 Menschen. Am Ground Zero in New York verlesen Angehörige heute die Namen ihrer getöteten Verwandten. Al-Qaida-Terroristen hatten damals 4 Flugzeuge gekapert, 2 davon flogen sie ins World Trade Center. Bei einem Busunfall in der Schweiz sind 5 Menschen ums Leben gekommen. Der Bus ist im Kanton Graubünden in einer Baustelle von der Straße abgekommen und umgekippt. An Bord waren fast 50 niederländische Touristen. Wie sollte auf das schlechte Abschneiden der deutschen Schüler bei der PISA-Studie reagiert werden? In der Diskussion um Konsequenzen fordern die Grünen, Bildung darf nicht mehr nur Ländersache sein. Parteichefin Brandner sagte der Rheinischen Post, der Bund sollte da künftig mitreden dürfen. Die KI-Branche warnt vor KI. Das US-Unternehmen Anthropic berichtet, dass Regime etwa mit Hilfe des KI-Modells Claude versucht haben, Regierungsgegner und Minderheiten auszuspionieren. Unter anderem geht's da um China und den Iran. Der Rendsburger Kanaltunnel wird kommende Nacht gesperrt. Grund sind Wartungsarbeiten. Um 21 Uhr heute Abend wird der Tunnel für den Verkehr dicht gemacht. Morgen früh um 5 sollen die Arbeiten dann beendet sein. Als Umleitung wird die Radarhochbrücke im Zuge der A7 empfohlen.
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2: Laut, direkt und seit über 3 Jahrzehnten eine absolute Bank im deutschen Punkrock. Das sind Betontod aus Rheinberg. Jetzt gibt's was Neues. Mein neuer Song, der sofort ins Ohr geht, der macht ordentlich Tempo und fängt dieses bittersüße Gefühl ein, wenn so ein richtig geiler Abend eigentlich zu Ende ist. Man merkt, man will aber noch nicht nach Hause. Hier sind Betontod. Eine letzte Runde.

0: Blackstone Sherry. Radio Bob, Runaway, Andrea Schmidt hier. 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
21: Heute meist Wolken, paar Schauer, 18 bis 21 Grad, ab und an aber auch Sonne. Damit ist ja nicht alles gesagt zu diesem Freitag vom Wetter her. Und für morgen geht's auch schnell, denn da bekommen wir exakt das gleiche Wetter.
22: Der Radio Bob rockt Schleswig-Holstein-Verkehr, dann kann jetzt noch genauer. Die A7 Flensburg Richtung Hamburg ist ab heute Abend ab 22 Uhr zwischen Schnellsen Nord und Stellingen wegen Bauarbeiten gesperrt. Und in Richtung Flensburg ist die A7 zwischen Volkspark und Schnellsen Nord bis Montagmorgen um 5 Uhr gesperrt. Es staut sich auf der A7 Hamburg Richtung Flensburg zwischen Stellingen und dem Dreieck Nordwest auf 2 Kilometern und in der Gegenrichtung zwischen Volkspark und dem Elbtunnel auf 3 Kilometern.
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21: Der Hit Californication klingt heute so, als hätte der Song nie anders klingen können, oder? Tatsächlich weil das war lange eine ziemliche Baustelle. Die Red Hot Chili Peppers haben nämlich zuerst in einer deutlich Reggae-lastigeren Version herumexperimentiert. Aber zum Glück, wie ich finde, haben sie weiter probiert. Sonst wäre aus Californication vielleicht ein ganz anderer Song geworden. Wir hören gleich Californication vor Cold Years und Roll With It.

0: Kiss Parade Bob, Crazy Crazy Nights, Andrea Schmidt hier. Es gibt gute Nachricht für alle Kiss-Fans aus dem Kiss-Studio. Dein Gitarrist Tom Thayer hat in einem Interview ausgeplaudert, dass die Hardrock-Legenden bereits einen nagelneuen Song komplett im Kasten haben. Das Stück stammt aus der Feder von Frontmann Paul Stanley und soll laut Thayer schlichtweg großartig geworden sein. Ganz nach dem Motto, ganz oder gar nicht, betont Thayer aber auch, wenn Kiss neue Musik veröffentlichen, muss es sich besonders anfühlen und einen echten Grund haben. Einfach nur ein weiteres Album rauszuhauen, nur damit ein neues Cover im Regal steht, kommt für die Jungs nicht in Frage. Das passt ja auch ins Bild. Schließlich hat die Band schon durchblicken lassen, dass für ihre anstehenden Avatar-Shows neuer Sound entstehen soll. Und wenn es dazu neue Infos gibt, dann sagen wir euch Bescheid. Andrea Schmidt hier. Hey, kommt gut ins Wochenende mit Radio Bob und mehr Rock. Jetzt The Funeral Portrait und Dark Thoughts.
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0: Tom Petty and the Heartbreakers mit American Girl hier bei Radio Bob. Nächste Woche ist es soweit, dann besuchen uns Saltatio Mortis bei uns im Bob-Studio, um live eine neue Folge ihres Meet und Moshpit Podcasts aufzuzeichnen. Ja, und euch laden wir ein, dabei zu sein. Ganz dicht und ganz besonders Saltatio Mortis mal von einer ganz anderen Seite kennenlernen. Das möchte auch Sven, der in Bobs Morgen erzählt hat, seit wann er denn ein großer Fan ist.
1: Ich muss sagen, ich kann das jetzt gerade gar nicht so genau festmachen, in welchem Jahr das war. Da waren auf jeden Fall eher so 100 Leute vor der Bühne als wir jetzt.
2: Okay. Und okay. Seitdem hast du sie wahrscheinlich auch, also musikalisch schon häufig live gesehen, oder?
1: Ja, mindestens einmal im Jahr.
3: Mhm. Und wenn du so auf Mittelalterfesten unterwegs bist, dann triffst du sie wahrscheinlich auch hin und wieder mal.
1: Die kann man auch hin und wieder treffen. Auf den Konzerten von ihnen, auf dem Mittelalterfestival, läuft man sich schon
3: mal
1: über den Weg.
3: Dann wäre das für dich aber trotzdem natürlich nochmal was ganz Besonderes, wenn du jetzt bei dieser Aufzeichnung von der Live-Podcast-Folge mit am Start wärst. Oder sagst du, es ist täglich Brot, ich kenne die Jungs eh schon so gut, ich muss eigentlich gar nicht dabei sein.
1: Nein, so gut kann man die gar nicht kennen. Dann muss man dabei sein.
2: Komm, du bist herzlichst eingeladen, mein Lieber.
1: Super. Vielen Dank.
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0: Sonne und Wolken gibt's im Mix. Vielleicht ist mal ein Schauer mit dabei, aber eher selten bei 18 bis 20 Grad. Und morgen ähnlich. Eigentlich recht freundlich und trocken bei 21 Grad maximal.
1: Der Radio Bob rockt Schleswig-Holstein-Verkehr, dann KI jetzt noch genauer. 6 Kilometer Stau auf der A7 Flensburg Richtung Hamburg zwischen Volkspark und dem Elbtunnel. Die A7 Flensburg Richtung Hamburg ist ab heute Abend 22 Uhr zwischen Schnelsen Nord und Stellingen wegen Bauarbeiten gesperrt. In Richtung Flensburg ist sie zwischen Volkspark und Schnelsen Nord bis Montagmorgen um 5 Uhr ebenfalls gesperrt. Außerdem gibt es auf der A7 Hamburg Richtung Flensburg zwischen Stellingen und dem Dreieck Nordwest 2 Kilometer Stop and Go.
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0: Def Leppard-Gitarrist Phil Collin hat die Fans vorgewarnt, dass es jetzt doch noch so ein bisschen länger dauern könnte, bis das neue Album der Band erscheint. Erst hatten wir ja noch in diesem Jahr drauf gehofft, dann hieß es 2027. Und jetzt meinte Collin, es könnte auch tatsächlich erst 2028 soweit sein. Sie sind zwar ununterbrochen am Aufnehmen, aber es ist halt erst fertig, wenn es fertig ist, meint er. Ja, wir behalten das im Auge für euch und halten euch auf dem Laufenden. Hier sind Def Leppard mit Pour Some Sugar on Me bei Radio Bob.

Der reichste musizierende Brite Paul McCartney war das mit den Wings und Jet bei Radio Bob. Im Sommer hatte die Sunday Times die Liste der 350 reichsten Briten zusammengestellt. McCartney auf Platz 4 mit über 4 Milliarden Pfund in der Tasche. Aber diesmal haben es auch zum Beispiel Oasis reingeschafft und sogar fast in die Top 10. Dank ihrer großen Reunion-Tour haben die Gallagher-Brüder inzwischen 375 Millionen Pfund auf dem Konto und landen damit auf Platz 11. In den Top 10 sind dann auch noch so Leute wie Mick Jagger und Keith Richards von den Stones oder auch Elton John, ja. Wissen wir Bescheid, ne? Billy Talent hört ihr jetzt in Bobs Mittag mit Rusted from the Rain. Awesome.

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1: Das Wacken Open Air startet auf dem Reeperbahn-Festival in Hamburg durch. Ja, das Wacken-Team als offizieller Presenting-Partner sorgt dafür, dass das Event die richtige Menge an Staub, Schweiß und lauten Gitarren abbekommt. Los geht's damit am 16. September, wenn im Übel und Gefährlich das erste Mal die Morecore Music Awards vergeben werden. In 9 Kategorien kämpfen 72 Nominierte um die Preise und das Wacken Open Air präsentiert dabei die Auszeichnung für die Best German Band. Das ganz große Highlight folgt dann aber am 17. September, wenn am Bahnhof Pauli das erste offizielle Wacken Open Air Showcase steigt. Ab 19 Uhr heizen euch 4 krasse Acts dann so richtig ein, darunter auch zum Beispiel Grell aus Neumünster mit ihrem Mix aus Crossover, Rapcore und Punk. Alle Infos zum Event und die Tickets gibt's auf wacken.com.
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2: Ich bin Anna Löwer. Guten Tag. Die Terroranschläge vom 11. September jähren sich heute zum mittlerweile 25. Mal. Bei den Anschlägen starben 2001 knapp 3000 Menschen. Am Ground Zero in New York verlesen Angehörige heute die Namen ihrer getöteten Verwandten. Al-Qaida-Terroristen hatten damals 4 Flugzeuge gekapert, 2 davon flogen sie ins World Trade Center. Bei einem Busunfall in der Schweiz sind 5 Menschen ums Leben gekommen. Der Bus ist im Kanton Graubünden in einer Baustelle von der Straße abgekommen und umgekippt. An Bord waren fast 50 niederländische Touristen. Wie sollte auf das schlechte Abschneiden der deutschen Schüler bei der PISA-Studie reagiert werden? In der Diskussion um Konsequenzen fordern die Grünen, Bildung darf nicht mehr nur Ländersache sein. Parteichefin Brandner sagte der Rheinischen Post, der Bund sollte da künftig mitreden dürfen. Die KI-Branche warnt vor KI. Das US-Unternehmen Anthropic berichtet, dass Regime etwa mit Hilfe des KI-Modells Claude versucht haben, Regierungsgegner und Minderheiten auszuspionieren. Unter anderem geht's da um China und den Iran. Autofahrer brauchen auch an diesem Wochenende rund um Hamburg starke Nerven. Die A7 wird ab heute Abend für 55 Stunden in beiden Richtungen zwischen Schnellsen Nord und Stellingen bzw. Volkspark gesperrt. Der ADAC rät, mindestens eine halbe Stunde mehr Zeit einzuplanen.
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Kid Rock war das mit Let's Ride hier bei Radio Bob und gleich hört ihr Oasis. Die neue Doku über das große Oasis Comeback ist ja draußen, ne? Don't Look Back in Anger, thematisiert die Versöhnung der Gallagher-Brüder nach 15 Jahren Streit und zeigt natürlich jede Menge Aufnahmen von den großen Comeback-Shows aus dem Jahr 2025. Es geht aber nicht nur um die Konzerte, sondern auch darum, was Musik mit Menschen machen kann, welche Bedeutung Musik in einem Leben einnehmen kann. Und die von Oasis ist nun mal für viele mit ganz unterschiedlichen Erinnerungen verbunden. Also, noch läuft der Film in den Kinos, bald ist er dann auch als Stream verfügbar. Hier sind Oasis mit Some Might Say bei Radio Bob.

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15: Wir starten mit einem Mix aus Wolken und Sonne ins Wochenende. Schauer gibt es nur selten bei 18 bis 20 Grad. Und morgen dann auch ein trockener Wechsel aus sonnigen und wolkigen Phasen bei 21 Grad maximal.
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12: Die A1 Lübeck Richtung Fehmarn ist zwischen Lübeck Zentrum und Bad Schwartau nach einem Unfall gesperrt. Es staut sich da schon auf 2 Kilometern. Auf der A1 Lübeck Richtung Bremen gibt es 7 Kilometer Stau zwischen Billstedt und Stillhorn. Und die A7 Flensburg Richtung Hamburg ist ab Freitagabend 22 Uhr zwischen Schnelsen Nord und Stellingen wegen Bauarbeiten gesperrt. In der Gegenrichtung Richtung Flensburg ist zwischen Volkspark und Schnelsen Nord bis Montagmorgen um 5 Uhr dicht.
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15: Fury in the Slaughterhouse könnten jetzt erstmal durchschnaufen, nachdem sie dieses Jahr ihr neues Album Changes veröffentlicht haben und damit ja auch auf Tour waren, ist jetzt wahrscheinlich erstmal ein Päuschen angesagt, bevor dann die nächsten Projekte starten. Hier sind die Furies mit Fix This Crack bei Radio Bob.

0: Bang Your Head von Quiet Riot habt ihr gehört hier bei Radio Bob. Und jetzt hören wir mal in ganz neue Musik rein.
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2: Wo Airborne draufsteht, ist absolute Ekstase drin. Egal ob live auf der Bühne oder auf ihrem neuen selbstbetitelten Album. Sie sind wieder da und kommen mit Rock.

Ruhige Balladen sucht man auf dem neuen Airborne-Album vergebens. Da geht's ordentlich nach vorn. Airborne lieben es laut, wild und energiegeladen. Deswegen machen sie auch genau da weiter auf dem neuen selbstbetitelten Album. Von uns gibt's 4 von 5 Bobpunkten.

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1: Ich bin Mia Hin. Guten Tag. Viele werden sich wohl genau erinnern, wo sie heute vor 25 Jahren waren. Die Terroranschläge vom 11. September jähren sich heute wieder und selbst dieser Gedenktag spaltet die USA. Präsident Trump spricht im Pentagon, während in New York frühere Präsidenten parteiübergreifend an die fast 3000 Todesopfer erinnern. Ein schnelles Aus der Rente nach 45 Beitragsjahren wird so nicht kommen. Das hat Bundesarbeitsministerin Bass bekräftigt. Sie sagt, es werde einen Vertrauensschutz für Menschen geben, die damit geplant haben. Gleichzeitig machte Bass deutlich, dass sie hinter einer umfassenden Rentenreform steht. Die Schäden nach der verheerenden Sturzflut im Himalaya sind enorm. Nepal geht davon aus, dass der Wiederaufbau umgerechnet gut 4 Milliarden Euro kosten wird. 2 Wochen nach dem Unglück werden noch immer etwa 5.600 Menschen vermisst. Wenn der DFB künftig von einem Bundesland eine Rechnung über einen Polizeieinsatz kriegt, reicht er die an den jeweiligen Heimatverein weiter. Zumindest einen Teil der Kosten soll der Verein übernehmen, nicht der Verband. Das hat der DFB beschlossen. Konkret geht's da um die besonders teuren Einsätze bei Hochrisikospielen. Vergangene Nacht hat es eine Explosion in einer Einkaufszeile im Lübecker Stadtteil St. Gertrud gegeben. Unbekannte haben dort kurz vor 3 einen Geldautomaten gesprengt. Dabei sind auch benachbarte Geschäfte beschädigt worden. Der Automat wurde komplett zerstört. Die Täter konnten Geld erbeuten. Die Summe ist noch unklar, heißt es von der Polizei.
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2: Kurz vor ihrem 50-jährigen Bandjubiläum hauen die Simple Minds richtig einen raus. Sie haben ihr neues Album Sacrosanct angekündigt. Soll am 29. Januar rauskommen und wenige Monate später geht's dann auch auf Tour. Auch bei uns im Bobland. Tickets gibt's seit heute Vormittag bei uns im Ticketshop auf radiobob.de. Und Don't You Forget About Me von den Simple Minds hören wir jetzt hier in Bobs Mittag. Schönen Freitag euch.
0: Hey.

0: Ihr hört Radio Bob eben mit Ugly Kid Joe und Everything About You. Wir lieben es, mit euch zu quizzen, euer Musikwissen zu testen und haben uns überlegt, dass es ja noch viel spannender wäre, auch die Rockstars mal zu ihrem Rockwissen auszuquetschen. Und deswegen lassen wir euch einfach gegeneinander antreten.
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0: Ja, hier trefft ihr auf eure Lieblingsrocker und im besten Fall kickt ihr sie im hohen Bogen aus dem Ring, indem ihr eine Schätzfrage besser beantwortet als der Star. Das war auch das Ziel von Vanessa. Sie ist in Bobs Nachmittag gegen Björn Dixgaard von Mando Diao angetreten.
2: Die Frage ist, wie teuer war durchschnittlich ein Ticket für ein Elvis Presley Konzert in den 50er Jahren? Björn, was meinst du denn?
3: In the 50s? Ja. Shit, man, that's hard balls. $5?
2: $5, sagt Björn. Was meinst du denn?
4: $5? Ich sag jetzt einfach 7.
2: Du sagst $7. Du meinst also noch mehr. Da war er noch unbekannt. In den 50ern hat er ja gerade angefangen. Deswegen frage ich nochmal, bleibst du dabei?
4: Ich bleib dabei.
2: Du sagst $7.
4: Ja.
2: Björn sagt $5. An der Abendkasse kostete so ein Konzert damals $1.
4: Wow.
2: Und 1,50 im Vorverkauf.
4: Okay.
2: Björn, 1,50.
3: Yeah, that's okay, actually. I would pay $2,000 for Elvis Presley. So you're asking an Elvis Presley fan.
2: Er würde $2,000 bezahlen, wenn er ihn nochmal sehen könnte als Fan.
4: Also für Elvis hätte ich tatsächlich auch bezahlt. Den fand ich auch schon irgendwie cool.
2: Jetzt mache ich dich noch zum Elvis-Fan. Mando Diao sind abgehakt.
4: Nein,
2: jetzt startet deine Elvis-Phase.
4: Nein, Elvis finde ich auch mega.
2: Ja, so, jetzt bleibt aber Ruhm und Ehre aus. Keine $100 Rockprämie für dich. Aber
4: ist nicht schlimm.
2: Du hast gegen Björn verloren, das geht, finde ich.
4: Ja, das kann ich verschmerzen und ich durfte dabei sein. Alles klar.
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18: Sonne und Wolken gibt's im Mix. Vielleicht ist mal ein Schauer mit dabei, aber eher selten bei 18 bis 20 Grad. Und morgen ähnlich. Eigentlich recht freundlich und trocken bei 21 Grad maximal.
19: Der Radio Bob rockt Schleswig-Holstein-Verkehr, dank KI jetzt noch genauer. Die A1 Lübeck Richtung Fehmarn ist zwischen Lübeck-Zentrum und Bad Schwartau nach einem Unfall gesperrt. Es staut sich schon auf 13 Kilometern. Auf der A1 Lübeck Richtung Bremen sind es 7 Kilometer Stau zwischen Billstedt und Stillhorn. Und die A7 Flensburg Richtung Hamburg ist ab heute Abend 22 Uhr zwischen Schnelsen Nord und Stellingen und in Richtung Flensburg zwischen Volkspark und Schnelsen Nord wegen Bauarbeiten bis Montagmorgen um 5 Uhr gesperrt.
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18: Gleich geht's zurück in die 80er mit Mucke aus unserem 80er-Rockstream. George Thorogood and the Destroyers mit Bad to the Bone. Auf radiobob.de oder in der MyBob-App könnt ihr euch jederzeit den Stream reinziehen. Jetzt aber erstmal neue Musik von Lakeview und The Ghost Inside. Das ist Kill Me First.

Runde 50 Jahre alt ist Papa Roach Sänger Jacoby Shaddix dieses Jahr geworden. Eben habt ihr ihn gehört mit Before I Die bei Radio Bob. 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Papa Roach kommt nämlich zusammen mit Landmarks auf Tour auch zu uns nach Deutschland. 5 Konzerte stehen im November an. Also, ihr wisst, wo ihr die Karten bekommt. Im Ticketshop auf radiobob.de.

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1: Das Wacken Open Air startet auf dem Reeperbahn-Festival in Hamburg durch. Ja, das Wacken-Team als offizieller Presenting-Partner sorgt dafür, dass das Event die richtige Menge an Staub, Schweiß und lauten Gitarren abbekommt. Los geht's damit am 16. September, wenn im Übel und Gefährlich das erste Mal die Morecore Music Awards vergeben werden. In 9 Kategorien kämpfen 72 Nominierte um die Preise und das Wacken Open Air präsentiert dabei die Auszeichnung für die Best German Band. Das ganz große Highlight folgt dann aber am 17. September, wenn am Bahnhof Pauli das erste offizielle Wacken Open Air Showcase steigt. Ab 19 Uhr heizen euch 4 krasse Acts dann so richtig ein, darunter auch zum Beispiel Grell aus Neumünster mit ihrem Mix aus Crossover, Rapcore und Punk. Alle Infos zum Event und die Tickets gibt's auf wacken.com.
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7: Ich bin Mia Hin. Guten Tag. Heute ist 9/11 genau 25 Jahre her. 3000 Menschen starben damals, als Al-Qaida-Terroristen 4 Flugzeuge kaperten und sie ins World Trade Center und ins Pentagon steuerten. Ein Flieger wurde von Passagieren zum Absturz gebracht. Angehörige der Opfer verlesen deren Namen heute am Ground Zero in New York. 7 mutmaßlichen Hamas-Mitgliedern soll der Prozess gemacht werden. Die Bundesanwaltschaft hat sie in Berlin angeklagt. Die Männer sollen dabei geholfen haben, Waffen für einen möglichen Anschlag auf Israelis und Juden in Deutschland oder Österreich zu organisieren. Bei einem Busunfall in der Schweiz sind 5 Menschen ums Leben gekommen. Der Bus ist im Kanton Graubünden in einer Baustelle von der Straße abgekommen und umgekippt. An Bord waren fast 50 niederländische Touristen. Der Rendsburger Kanaltunnel wird kommende Nacht gesperrt. Grund sind Wartungsarbeiten. Um 21 Uhr wird der Tunnel für den Verkehr dicht gemacht. Morgen früh um 5 sollen die Arbeiten dann beendet sein. Als Umleitung wird die Rader-Hochbrücke im Zuge der A7 empfohlen. Mitte Dezember fällt die Entscheidung über die Reform der Fußballregionalliga. Das hat der DFB angekündigt. Der Plan ist, dass es ab der übernächsten Saison nur noch 4 statt 5 Regionalligen gibt. Und dann, anders als jetzt, jeder Regionalligameister automatisch in die dritte Liga aufsteigt.
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8: Als Genesis den Song I Can Dance fertig hatten, dachten sie, der Song ist Quatsch, den hört sich niemand an. Da lagen sie etwas daneben. Genesis hören wir gleich nach Social Distortion. Hier ist Tonight bei Radio.

Hier ist Bobs Nachmittag mit André Dostal. Wenn ihr es noch nicht geschafft habt, euch durch all die neuen Platten der letzten Wochen zu hören, dann habt ihr ein Problem, denn heute kommt schon wieder Nachschub. Was ist denn los im Moment, ne? Anthrax haben was Neues. Die erste Platte seit 10 Jahren ist draußen. Beck, auch neues Album ab heute. Five Finger Death Punch haben was Neues ab heute. Kerbholz, Roger Taylor von Queen und natürlich Kiss in Dynamite, das letzte Album mit Hannes als Sänger. Er will in Zukunft ja nur noch hinter den Kulissen rumwerkeln. Also, wenn ihr Zeit habt am Wochenende, dann hört da mal rein und schreibt uns, was euer Favorit war diese Woche. Hier sind Biffy Clyro, hier sind die Tiny Indoor Fireworks.

the Journey. Only the Young hier bei Radio Bob. Der aktuelle Sänger Anel Pineda, der will aussteigen, weil er sich Sorgen um seine Gesundheit macht und er wegen einer Scheidung auch private Probleme hat. Aber er darf nicht. Die Band sagt, er muss seinen Vertrag erfüllen. Trotzdem holen sie hin und wieder den Sänger einer Tribute-Band auf die Bühne für ein paar Songs, möglicherweise um Pinedas Stimme zu schonen. Aber der muss bis zum Schluss jetzt durchziehen, wie es aussieht. Bis Ende November, also so lange läuft die Tour. Wir sind Volbeat. Fallen.

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0: 18 bis 20 Grad heute bei uns in Schleswig-Holstein. Dazu wenig Sonne, viele Wolken. Wenn Regen, nur an der Nordsee. Morgen etwas Sonne, ab und zu Schauer. Am Sonntag dann nur Wolken mit Regen und Gewitter. Am Abend soll es aber wieder trocken sein bei 20 Grad.
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2: Der Radio Bob rockt Schleswig-Holstein-Verkehr, dann KI jetzt noch genauer. Die A1 Lübeck Richtung Fehmarn ist zwischen Lübeck-Zentrum und Bad Schwartau nach einem Unfall gesperrt. Es staut sich 10 Kilometer zurück. Auf der A1 Lübeck Richtung Bremen gibt es 7 Kilometer Stau zwischen Billstedt und Stillhorn. Und die A7 Flensburg Richtung Hamburg ist ab heute Abend 22 Uhr zwischen Schnelsen Nord und Stellingen wegen Bauarbeiten gesperrt. In Richtung Flensburg ist zwischen Volkspark und Schnelsen Nord bis Montagmorgen um 5 Uhr auch dicht.
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0: Am letzten Wochenende wäre Freddie Mercury von Queen 80 Jahre alt geworden. Ne? Wer weiß, was da noch alles gekommen wäre. Hier sind Queen, hier ist I Want It All bei Radio Bob.

Bigger Than America. John Deaver and the Rockets of Love hier in Bobs Nachmittag mit André Dostal. Barkman Turner Overdrive war Anfang der 70er das Projekt der drei Brüder Randy, Robbie und Tim Barkman. Aber dann sind die Brüder nacheinander ausgestiegen, haben dann eigene Sachen gemacht und dann auch wohl den Überblick so ein bisschen verloren, denn zeitweise gab es sogar zwei Bands mit dem Namen Barkman Turner Overdrive gleichzeitig. Ein totales Durcheinander. Aber die Musik war schön. Hier ist You Ain't Seen Nothing Yet bei Radio Bob.

Speed of Sound, Coldplay bei Radio Bob. Die haben ja letztes Jahr gesagt, das war's, ne? Es wird keine neue Musik mehr geben. Das, was es gibt, das ist der Coldplay-Katalog, mit dem werden sie Konzerte spielen, fertig. Eventuell nehmen sie einzelne Songs nochmal auf für Filme oder zu besonderen Anlässen, aber keine Alben mehr. Wie finden wir denn das? Hier ist Bobs Nachmittag mit André Dostan und das sind Judas Priest und der Turbo Lover.

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8: Ich bin Mia Hin. Guten Tag. Die Terroranschläge vom 11. September jähren sich heute zum mittlerweile 25. Mal. Bei den Anschlägen starben 2001 mehr als 3000 Menschen. Am Ground Zero in New York verlesen Angehörige heute die Namen ihrer getöteten Verwandten. Al-Qaida-Terroristen hatten damals 4 Flugzeuge gekapert. 2 davon flogen sie ins World Trade Center. Ein schnelles Aus der Rente nach 45 Beitragsjahren wird so nicht kommen. Das hat Bundesarbeitsministerin Bass bekräftigt. Sie sagt, es werde einen Vertrauensschutz für Menschen geben, die damit geplant haben. Gleichzeitig machte Bass deutlich, dass sie hinter einer umfassenden Rentenreform steht. Urlaub in Deutschland ist weiter sehr beliebt. Von Januar bis Juli haben Hotels, Pensionen und Co. etwa 280 Millionen Übernachtungen gezählt. Das ist ein neuer Rekord, so das Statistische Bundesamt. Die meisten Gäste kamen aus dem Inland. Vergangene Nacht hat es eine Explosion in einer Einkaufszeile im Lübecker Stadtteil St. Gertrud gegeben. Unbekannte haben dort kurz vor 3 einen Geldautomaten gesprengt. Dabei sind auch benachbarte Geschäfte beschädigt worden. Der Automat wurde komplett zerstört. Die Täter konnten Geld erbeuten. Die Summe ist noch unklar, heißt es von der Polizei. Wenn der DFB künftig von einem Bundesland eine Rechnung über einen Polizeieinsatz kriegt, reicht er die an den jeweiligen Heimatverein weiter. Zumindest einen Teil der Kosten soll der Verein übernehmen, nicht der Verband. Das hat der DFB beschlossen. Konkret geht es da um die besonders teuren Einsätze bei Hochrisikospielen.
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9: Und gleich schicken wir wieder jemanden zum Saltatio Mortis Live-Podcast mit und Moshpit hier bei uns in den Studios. Jetzt aber erstmal Guns N' Roses. Sweet Child of Mine.

0: Dance with me, Blink 182 sind das hier in Bobs Nachmittag mit André Dostal. Nächste Woche zeichnen Saltatio Mortis hier ihren Podcast auf und ihr könnt dabei sein. Deswegen ist jetzt Bobberin Sonja Trabhardt am Telefon. Moin!
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2: Hi!
0: Was ist denn deine Lieblingsband, ganz doof gefragt?
2: Saltatio Mortis.
0: Ach was!
2: Ja.
0: Und wie weit geht diese Liebe?
2: Die geht sehr weit. Also ich habe sogar das Logo von denen in meinem Tattoo auch auf dem Bein integriert.
0: Nein! Also du hast das integriert. Ich hatte mal jemanden am Telefon, der hatte ein Rockbein. Ja, also er hatte ein Bein, da waren Rockband-Logos drauf. Das war sein Rockbein. Hast du auch ein Rockbein?
2: Also, ja, ich habe einen fröhlichen Totenkopf mit einem Cowboy-Hut und da sind die Logos von Saltatio Mortis, Hämatom und Fersengold.
0: Dann ist das ja auch ein Rockbein dann.
2: Ja.
0: Guck mal. Und das andere, was ist das andere?
2: Da ist noch nichts drauf.
0: Ach, da ist noch gar nichts drauf, okay.
2: Ich habe noch Platz.
0: Dann kommt das noch, okay. Und nun kommen Saltatio Mortis ja zu uns in die Studios.
2: Ja,
0: und zeichnen da eine Folge ihres Podcasts auf. Und da wärst du möglicherweise eventuell gerne dabei.
2: Auf jeden Fall.
0: Ja.
2: Das wäre super.
0: Ja, dann komm doch.
2: Ja, super. Vielen lieben Dank. Sehr, sehr gerne. Ich freue mich. Geil.
0: Komm vorbei, bring gute Laune mit, so wie du sie jetzt schon hast. Und bring Sachen mit zum Unterschreiben lassen, Fotoapparat und so weiter und so fort. Es wird ein ganz launiger Abend.
2: Ja, ich freue mich riesig. Super.
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Blind Rise Against hier in Bobs Nachmittag mit André Dostal. 2017 haben sich Him ja aufgelöst, aber der Sänger Wille Valo, der will nochmal mit der Band auftreten, hat er gesagt. Damals habe man sich auseinandergelebt, aber heute könnte er sich durchaus vorstellen, nochmal was mit den Jungs zu machen. Es gab ja auch keinen Streit oder so. Hier ist Join Me bei Radio Bob.

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0: Wenig Sonne, viele Wolken, aber nur an der Nordsee Schauer bei 18 bis 20 Grad. Morgen etwas Sonne, ab und zu Schauer. Am Sonntag Regen und Gewitter, am Abend aber wieder trocken bei 20 Grad.
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2: Der Radio Bob rockt Schleswig-Holstein-Verkehr, dann KI jetzt noch genauer. Auf der A20 Bad Segeberg-Lübeck. Vorsicht, in beiden Richtungen zwischen der Anschlussstelle der B206 und Geschendorf ist eine Person auf der Straße. Die A1 Lübeck Richtung Fehmarn ist zwischen Lübeck Zentrum und Bad Schwartau nach einem Unfall gesperrt. Hier staut es sich auf 10 Kilometern zurück. Es staut sich auf der A1 Lübeck Richtung Bremen zwischen Moorfleet und Stillhorn auf 3 Kilometern. Und die A7 Flensburg Richtung Hamburg ist ab heute Abend 22 Uhr zwischen Schnelsen Nord und Stellingen und in Richtung Flensburg zwischen Volkspark und Schnelsen Nord wegen Bauarbeiten bis Montagmorgen um 5 Uhr gesperrt.
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0: Wie doof die Leute sind, die kein Radio Bob hören, ne? Also zumindest einige. Nach Ozzy Osbourne und nach Thunder erzähle ich es euch. Yes. You're gonna be my girl jetzt bei Radio Bob.

ist natürlich der Crazy Train von Ozzy Osbourne hier in Bobs Nachmittag mit André Dostal. Ja, das kommt dabei raus, ne? Wenn man kein Radio Bob hört, dann kennt man sich nicht aus mit wichtigen Dingen. In der letzten Ausgabe von Schlag den Star sind die Töchter von Til Schweiger gegen irgendwelche anderen Damen angetreten, die mir nicht weiter bekannt waren. Beide wurden gefragt, in welcher Band Ringo Starr Schlagzeuger gewesen ist. So, die einen sagen Aerosmith und die anderen haben gesagt, Ringo Starr ist der Schlagzeuger von den Toten Hosen. Das ist, von den Toten Hosen. Nach der Auflösung meinten sie, sie wären zu jung, um die Beatles zu kennen. Na, ich dachte, ich höre nicht richtig. Ich dachte wirklich, das weiß jeder. Hier sind Aerosmith. Hier ist Crying.

I'm never gonna RIP Green Day bei Radio Bob. Eric Clapton, das ist der einzige Musiker überhaupt, der gleich dreimal in der Rock'n'Roll Hall of Fame ist. Einmal mit seiner Band den Yardbirds, dann mit seiner Band Cream und dann nochmal natürlich er alleine. Hier ist I Shot the Sheriff jetzt in Bobs Nachmittag mit André Dostal.

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1: Das Wacken Open Air startet auf dem Reeperbahn-Festival in Hamburg durch. Ja, das Wacken-Team als offizieller Presenting-Partner sorgt dafür, dass das Event die richtige Menge an Staub, Schweiß und lauten Gitarren abbekommt. Los geht's damit am 16. September, wenn im Übel und Gefährlich das erste Mal die Morecore Music Awards vergeben werden. In 9 Kategorien kämpfen 72 Nominierte um die Preise und das Wacken Open Air präsentiert dabei die Auszeichnung für die Best German Band. Das ganz große Highlight folgt dann aber am 17. September, wenn am Bahnhof Pauli das erste offizielle Wacken Open Air Showcase steigt. Ab 19 Uhr heizen euch 4 krasse Acts dann so richtig ein, darunter auch zum Beispiel Grell aus Neumünster mit ihrem Mix aus Crossover, Rapcore und Punk. Alle Infos zum Event und die Tickets gibt's auf wacken.com.
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2: Ich bin Mia Hin. Guten Tag. Heute ist 9/11 genau 25 Jahre her. 3000 Menschen starben damals, als Al-Qaida-Terroristen 4 Flugzeuge kaperten und sie ins World Trade Center und ins Pentagon steuerten. Ein Flieger wurde von Passagieren zum Absturz gebracht. Angehörige der Opfer verlesen deren Namen heute am Ground Zero in New York. Der Sparkurs von VW sorgt weiter für große Unsicherheit bei den Beschäftigten. Die Arbeitnehmerseite erhöht deshalb den Druck auf den Vorstand. Die IG Metall fordert das Unternehmen auf, an den Tisch zu kommen. Es müsse geklärt werden, dass und wie der Tarifvertrag eingehalten wird. Schluss mit hier bitte nur Bargeld. In Deutschland soll es bald möglich sein, dass man überall auch mit Karte oder Handy zahlen kann. Wie mehrere Medien berichten, plant das die Bundesregierung. Schon im kommenden Jahr soll das Ganze umgesetzt werden. Der Rendsburger Kanaltunnel wird kommende Nacht gesperrt. Grund sind Wartungsarbeiten. Um 21 Uhr wird der Tunnel für den Verkehr dicht gemacht. Morgen früh um 5 sollen die Arbeiten dann beendet sein. Als Umleitung wird die Rader Hochbrücke im Zuge der A7 empfohlen. Wenn der DFB künftig von einem Bundesland eine Rechnung über einen Polizeieinsatz kriegt, reicht er die an den jeweiligen Heimatverein weiter. Zumindest einen Teil der Kosten soll der Verein übernehmen, nicht der Verband. Das hat der DFB beschlossen. Konkret geht's da um die besonders teuren Einsätze bei Hochrisikospielen.
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3: Und das ist neu von den Rolling Stones vom neuen Album Foreign Tongues. Falls ihr das noch nicht gehört habt, holt es nach. Es ist großartig. Hier ist Mr. Charm bei Radio Bob.

0: Counting Blue Cars, Dishwalla sind das hier in Bobs Nachmittag mit André Dostal. So, jetzt geht's wieder um 100 Euro Rockprämie und natürlich um Ruhm und Ehre. Deswegen ist Bobber Jan Klein am Telefon. Moin.
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2: Hallo.
0: So, es ist ja Wochenende. Was hast du vor? Steht ein Konzertbesuch vielleicht auf dem Plan oder so?
2: Die Woche jetzt noch nicht. Also nächste Woche geht's in Urlaub an die Ostsee.
0: Ja.
2: Und da ist jetzt natürlich Vorbereitung, Koffer packen, alles Mögliche.
0: Ach so, okay, alles klar. Wir schauen mal, gegen wen du antrittst hier. Pass auf.
3: Hallo, hier ist Veit Maria von Powerwolf. Also, ich bin sowas bereit für die Fragen. Schlag den Rockstar, also her damit. Ich hoffe, ich blamier mich nicht. Also komm, lass rüberwachsen.
0: Ja, der Falk von Powerwolf, das ist deine Band, oder?
2: Ja, Powerwolf ist meine absolut persönlich liebste Metalband. War auch die erste Band, die ich jemals live gesehen hatte. Das war 24 in Saarbrücken.
0: Ja.
2: Also ich bin recht spät zum Metal gekommen. Rock habe ich schon länger gehört.
0: Okay.
2: Ja, und deswegen für mich absolute Lieblingsband, für mich klare Wahl.
0: Okay, pass auf, dann kommt hier jetzt eure Frage und die geht natürlich erstmal an den lieben Falk. Achtung, Metallica haben ja mal in der Antarktis gespielt. Wie viele Zuschauer waren denn dabei, Falk?
3: Oh, Jesus Christ, das ist aber eine verdammt gute Frage.
0: Hm.
3: Shit, wie viele Leute leben denn da überhaupt? 500.
0: 500, sagt Falk. Was sagt denn Jan?
2: Ich sag, es waren 502.
0: Du sagst, es waren auf jeden Fall mehr, als Falk sagt.
2: Ja.
0: Und hast du mal Aufnahmen gesehen von dem Konzert?
2: Nee.
0: Weil ich meine, das ist das Konzert, wo sie alle Kopfhörer auf hatten, weil sie nicht so laut spielen durften wegen der Natur und so. Das war in so einer Forschungsstation. Bleibst du dabei?
2: Ja.
0: Okay. Es waren eingeflogene Zuschauer und Wissenschaftler dieser Forschungsstation. Insgesamt nur 120 Zuschauer.
2: Das ist ein sehr kleines Konzert.
0: Ja, und damit hat Falk gewonnen im Grunde, weil er ist natürlich dichter dran, ne?
3: 120, okay, das ist ein kleines Wohnzimmerkonzert.
0: Ja.
3: Okay, krass.
0: Also, es klappt jetzt leider nicht, weil du hattest ja überlegt, ne, das Ganze soll sich dann zurückbewegen. 100 Euro Rockprämie hättest du investiert in Powerwolf-Tickets, so hätte Falk dann auch noch was davon gehabt. Da wird nichts draus, aber vielleicht siehst du Powerwolf ja trotzdem demnächst nochmal live.
2: Ja, ich werde ja auf jeden Fall nochmal live schauen, aber das ist natürlich schade.
0: Ich wünsche dir ein schönes Wochenende und einen schönen Urlaub.
2: Danke.

Das ist die Frage, ne? Is this love? Whitesnake waren das hier bei Radio Bob. Und nach dem Ausstieg von David Coverdale als Sänger wollten die übrigen Mitglieder eigentlich noch als Whitesnake Experience auftreten. Aber dann gab es offenbar Streit um den Namen und darum, wer nun was verantworten kann und soll. Am Ende wurde das Ganze dann abgesagt. Und das war's. Ist vielleicht auch besser so. Hier sind Edgar jetzt in Bobs Nachmittag mit André Doster, der Love Tiger.

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0: 18 bis 20 Grad heute bei uns in Schleswig-Holstein. Dazu wenig Sonne, viele Wolken. Wenn Regen, nur an der Nordsee. Morgen etwas Sonne, ab und zu Schauer. Am Sonntag dann nur Wolken mit Regen und Gewitter. Am Abend soll es aber wieder trocken sein bei 20 Grad.
1: Der Radio Bob rockt Schleswig-Holstein Verkehr, dank KI jetzt noch genauer. Auf der A1 Hamburg Richtung Fehmarn sind es 4 Kilometer Stau zwischen Rheinfeld und Lübeck Zentrum. Die A7 Flensburg Richtung Hamburg ist ab heute Abend 22 Uhr zwischen Schnelsen Nord und Stellingen wegen Bauarbeiten gesperrt. Und in Richtung Flensburg ist die A7 zwischen Volkspark und Schnelsen Nord bis Montagmorgen um 5 Uhr ebenfalls gesperrt. Und auf der A7 Hannover Richtung Flensburg gibt es zwischen Hausbruch und dem Elbtunnel 3 Kilometer Stop and Go.
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0: Warum AC/DC nächste Woche nicht in Toronto in Kanada auftreten können? Nach The Pretty Reckless und nach Survivor erzähle ich es euch. Hier ist Eye of the Tiger bei Radio Bob.

The Pretty Reckless About You hier bei Radio Bob. Die sollten am 16. September eigentlich Vorband sein von AC/DC in Toronto in Kanada. Aber leider gab es da vor ein paar Tagen ein schweres Unwetter und dabei wurde ein Teil der Tribüne vollkommen zerstört, ganze Sitzreihen völlig verbogen und das muss jetzt alles neu gebaut werden und bis dahin gibt es keine Ausweichmöglichkeit, sodass das Konzert restlos gestrichen wurde. Also bei AC/DC, hier ist der Highway to Hell.

Water Bridge. Watch over you hier in Bobs Nachmittag mit André Dostal. Das ist ja die Band von Sänger Miles Kennedy und den hören wir bald wieder auf einem neuen Album der anderen Band, die er noch hat, mit dem kurzen, übersichtlichen Namen / featuring Miles Kennedy and the Conspirators. Hier ist Billy Idol. Moni Moni.

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2: Ich bin Mia Hin. Guten Abend. Die Terroranschläge vom 11. September jähren sich heute zum mittlerweile 25. Mal. Bei den Anschlägen starben 2001 mehr als 3000 Menschen. Am Ground Zero in New York verlesen Angehörige heute die Namen ihrer getöteten Verwandten. Al-Qaida-Terroristen hatten damals 4 Flugzeuge gekapert. 2 davon flogen sie ins World Trade Center. Viele kennen es nur zu gut. Imbiss, Späti oder der Wochenmarkt nehmen nur Bargeld. Die Bundesregierung will das laut Medienberichten ändern. Ab dem kommenden Jahr soll es möglich sein, dass man in allen Geschäften und Restaurants auch mit Karte oder Handy zahlen kann. Das Aus der sogenannten Rente mit 63 bleibt ein Streitthema. Arbeitsministerin Baas betonte im Bundestag, die abschlagsfreie Rente nach 45 Beitragsjahren werde nicht von heute auf morgen einfach abgeschafft. Es werde Übergangsregeln geben. An der Rentenreform hält die Ministerin generell fest. Autofahrer brauchen auch an diesem Wochenende rund um Hamburg starke Nerven. Die A7 wird ab heute Abend für 55 Stunden in beiden Richtungen zwischen Schnelsen-Nord und Stellingen bzw. Volkspark gesperrt. Der ADAC rät, mindestens eine halbe Stunde mehr Zeit einzuplanen. Union Berlin und Schalke 04 eröffnen heute den 3. Bundesligaspieltag. Beide haben bislang jeweils einen Punkt auf dem Konto. Schalke wartet noch auf das erste Saisontor, konnte aber vergangene Woche die Bayern mit einem 0:0 ordentlich ärgern. Anstoß heute Abend ist um 20.30 Uhr.
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3: Leute, ich hab Bock auf die nächsten 2 Stunden, vor allem wenn ihr mitmacht und mir hier ein bisschen helft, die zu füllen musikalisch. Meldet euch in der MyBob-App, sagt mir Bescheid, was soll herlaufen.
4: Moin, liebes Bob-Team, ich würde mir gerne hier also weg von den Donuts wünschen. Macht weiter so, ciao.

0: Dieser Song kann eigentlich nicht an euch vorbeigegangen sein, zumindest wenn ihr über 20 Jahre alt seid. Garden war das mit Word Up bei Radio Bob im Wunschbob.
1: Hallo liebes Radio Bob-Team, hallo liebe Nina. Wie auf dem Foto sehen könnt, bin ich ein absoluter Oldschool-Motorhead-Fan, seit fast 50 Jahren schon. Overkill war damals grenzenüberschreitend, Ace of Spades war lebensverändernd. Aber was ich gerne von euch hören würde, war We Are Motorhead, weil das beschreibt eigentlich alles, was diese Band betrifft. Rock on!

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0: Viele Wolken gibt es heute Abend, ab und zu fällt leichter Regen. An der Nordsee kommt später auch mal ein Schauer runter. In der Nacht werden es 11 bis 16 Grad, dazu weiter viele Wolken und später kann sich vereinzelt Nebel bilden. Morgen bleibt es meist wolkig, gelegentlich ein leichter Schauer und am Sonntag wird es nasser mit Regen und ein paar kräftigeren Schauern. Der Radio Bob rockt Schleswig-Holstein-Verkehr, dann kann jetzt noch genauer. 4 Kilometer Stau auf der A1 Hamburg Richtung Fehmarn zwischen Rheinfeld und Lübeck-Zentrum. Die A7 Flensburg Richtung Hamburg ist ab heute Abend 22 Uhr zwischen Schnellsen Nord und Stellingen wegen Bauarbeiten gesperrt. Und in Richtung Flensburg ist zwischen Volkspark und Schnellsen Nord bis Montagmorgen um 5 Uhr ebenfalls wegen Bauarbeiten gesperrt. Außerdem gibt es auf der A7 Flensburg Richtung Hamburg zwischen dem Dreieck Nordwest und dem Elbtunnel 3 Kilometer Stop and Go.
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2: Wenn ihr Bock habt, hier mitzumachen in dieser Sendung, ihr wisst ja, wie es geht, einfach rein mit euch in die MyBob-App.
3: Ja, hallo, hier ist Andreas von der schönen Mosel in Hatzenport. Ich würde gerne hören, Bob Seger, Like a Rock. Danke, macht weiter so, ciao.

0: of the Snake, the Gems bei Radio Bob im Jahr der Schlange haben wir uns letztes Jahr befunden. Aktuell, falls es euch interessiert, befinden wir uns nach dem chinesischen Kalender im Jahr des Feuerpferdes. Und da warte ich noch auf einen neuen Song von The Gems. Fire Horse wird doch auch ziemlich gut klingen. Ihr hört den Wunschbob bei Radio Bob. Das heißt, ihr könnt hier gerne mitmischen und mir sagen, welche Songs laufen sollen. Ihr müsst euch nur melden in der MyBob-App.
1: Ja, hallo Radio Bob-Team. Hier ist der Sebastian und ich bin gerade auf dem Weg nach Frankfurt zu Spread Eagle. Und da wünsche ich mir jetzt zum Einstimmen schon mal von euch von Spread Eagle Switchblade Serenade. Vielen Dank. Bis dann. Ciao.

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0: Mit einem ganz schönen Bums sind sie zurück. Nickelback sind das. Mit dem Bums in Form von Rattle the Cage. Zusammen mit John 5 haben sie die Single aufgenommen. Ist ein Vorgeschmack fürs neue Album, das im Oktober jetzt endlich rauskommt. Bis es soweit ist, vertreiben wir uns die Zeit mit euren Songwünschen, würde ich sagen. Lasst mir gerne eine Sprachnachricht in der MyBob-App da.
1: Jo, schönen guten Abend, hier ist der Klöer. Höre gerade Radio Bob von der Heimfahrt von Berlin und würde mich freuen, von Metallica Battery zu hören. Das wäre saugeil. Bis dann. Ciao.

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3: Ich bin Mia Hin. Guten Abend. Viele werden sich wohl genau erinnern, wo sie heute vor 25 Jahren waren. Die Terroranschläge vom 11. September jähren sich wieder und selbst dieser Gedenktag spaltet die USA. Präsident Trump spricht im Pentagon, während in New York frühere Präsidenten parteiübergreifend an die mehr als 6.000 Todesopfer erinnern. Der Sparkurs von VW sorgt weiter für große Unsicherheit bei den Beschäftigten. Die Arbeitnehmerseite erhöht deshalb den Druck auf den Vorstand. Die IG Metall fordert das Unternehmen auf, an den Tisch zu kommen. Es müsse geklärt werden, dass und wie der Tarifvertrag eingehalten wird. Schluss mit hier bitte nur Bargeld. In Deutschland soll es bald möglich sein, dass man überall auch mit Karte oder Handy zahlen kann. Wie mehrere Medien berichten, plant das die Bundesregierung. Schon im kommenden Jahr soll das Ganze umgesetzt werden. Urlaub in Deutschland ist weiter sehr beliebt. Von Januar bis Juli haben Hotels, Pensionen und Co. etwa 280 Millionen Übernachtungen gezählt. Das ist ein neuer Rekord, so das Statistische Bundesamt. Die meisten Gäste kamen aus dem Inland. Heute ist Earth Night. Auch in Schleswig-Holstein schalten viele Gemeinden unnötige Lichter ab Einbruch der Dunkelheit spätestens um 22 Uhr aus. Die Aktion macht auf Lichtverschmutzung aufmerksam, denn zu viel künstliches Licht stört nicht nur unseren Blick auf die Sterne, sondern auch Mensch und Natur, heißt es von der Sternwarte Lübeck.
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4: Tag Leute, schön, dass ihr dabei seid und tatkräftige Unterstützung anbietet in der MyBob-App, was die Ideenfindung für Songs in dieser Sendung angeht. Wenn ihr auch noch was habt, dann gerne melden. Ein bisschen Platz haben wir noch.
5: Hallo, liebes Radio-Bob-Team. Ich wünsche mir Manowar, Warriors of the World. Viele Grüße aus dem

0: Blackberry Smoke bei Radio Bob im Wunschpap. Ich habe gestern gefragt, wie ihr das seht, wenn eine Band quasi alle Mitglieder abgegeben hat, ausgetauscht hat. Ist es dann trotzdem noch die Band? Also ich finde, wenn jetzt nur einer wechselt, dann ist es nicht so schlimm. Aber manchmal ist es ja so, dass die ganze Band über die Zeit so ein bisschen ausgetauscht wurde. Der Marcel hat dazu eine klare Meinung am Beispiel Linkin Park.
1: Hallo, liebes Bob-Team. Zur Frage, ob sich eine Band umbenennen sollte, wenn die ganzen Mitglieder dann alle neu sind. Die Diskussion ist ja vor 2 Jahren mit Linkin Park auch aufgetreten und ich persönlich würde sagen, das soll die Band unter sich ausmachen, da alle, also egal wie die Fangemeinschaft da entscheidet, ich glaube, da kann man es nie allen recht machen und die Fans sind doch auch Fans von der Band, weil sie eben genau diesen Sound lieben. Und wenn dann Teile der Band ausscheiden oder ersetzt werden, aus welchen Gründen auch immer, dann ist das ja immer noch die Entscheidung der Band. Und wenn die Band dann der Meinung ist, sich umbenennen zu wollen, dann ist es genauso in Ordnung, meiner Meinung nach, wie wenn sie sagt, sie machen unter dem gleichen Namen weiter. Und das denke ich, da kann man, wie gesagt, keinem das Recht machen und da akzeptiert man dann genau das, was halt auch die Band macht, ne? So, und da ihr jetzt gerade im Wunschpop seid, ich würde mir dann auch von Linkin Park Faint wünschen. Das wäre ganz nett. Und ganz liebe Grüße, Marcel.

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4: Viele Wolken gibt es heute Abend. Ab und zu fällt leichter Regen. An der Nordsee kommt später auch mal ein Schauer runter. In der Nacht werden es 11 bis 16 Grad. Dazu weiter viele Wolken. Und später kann sich vereinzelt Nebel bilden. Morgen bleibt's meist wolkig, gelegentlich ein leichter Schauer und am Sonntag wird's nasser mit Regen und ein paar kräftigeren Schauern. Der Radio Bob rockt Schleswig-Holstein-Verkehr, dank KI jetzt noch genauer. Die A7 Flensburg Richtung Hamburg ist ab heute Abend 22 Uhr zwischen Schnellsen Nord und Stellingen wegen Bauarbeiten gesperrt. Und in der Gegenrichtung Richtung Flensburg ist die A7 zwischen Volkspark und Schnellsen Nord bis Montagmorgen um 5 Uhr wegen Bauarbeiten gesperrt. 3 Kilometer stockender Verkehr auf der A7 Hannover Richtung Flensburg zwischen Hausbruch und dem Elbtunnel. Und die A23 Hamburg Richtung Heide ist ab heute Abend 22 Uhr zwischen dem Dreieck Nordwest und Eidelstedt bis Montagmorgen um 5 Uhr wegen Bauarbeiten gesperrt.
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5: Eure Songwünsche könnten hier an dieser Stelle laufen. Ihr müsst nur reinkommen zu mir in die MyBob-App.
6: Hallo Bob-Team, ich würde mir gerne Never wünschen mit Emptiness Unobstructed. Ewig nicht gehört. Danke.

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0: Brian Adams mit Somebody bei Radio Bob im Wunschbob. Leute, was treibt ihr noch so? Nehmt uns gerne mit, lasst uns teilhaben und lasst uns vor allem wissen, welche Songs wollt ihr hören. Das geht ganz einfach in der MyBob-App.
1: Hallo Wunschbob, ich würde mir gern von Machine Head Message in a Bottle wünschen, weil wir sind hier total verloren bei dem Umbau von unserer Wohnung. Danke!

0: Ihr hört Radio Bob, das war ein Placebo. Every you, every me, im Wunsch Bob.
1: Hallo liebes Bob-Team, hier ist Jens. Ich brauche mal zum Feierabend was Grooviges, deshalb würde ich gern von Bandmate den Song Manners hören. Vielen Dank, viel Spaß und macht weiter so.
0: Falls ihr die Band Bandmate noch nicht kennt, das ist eine japanische Hardrock-Heavy-Metal-Band, so ein bisschen wie Baby

Metal, 3 Jahre später entstanden. Und der Unterschied ist, dass sie nicht so viel tanzen und ihre Instrumente selber spielen. Was ich ganz cool finde, hört wir mal rein, ob es euch auch gefällt. Bandmate jetzt bei Radio Bob mit Manners.

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7: Ich bin Mia Hin. Guten Abend. 25 Jahre nach den Terroranschlägen vom 11. September haben die USA an die tausenden Opfer erinnert. Und selbst dieser Gedenktag spaltet das Land. Präsident Trump hielt im Pentagon eine Rede, während in New York Angehörige und frühere Präsidenten parteiübergreifend an die mehr als 3000 Todesopfer erinnerten. Viele kennen es nur zu gut. Imbiss, Späti oder der Wochenmarkt nehmen nur Bargeld. Die Bundesregierung will das laut Medienberichten ändern. Ab dem kommenden Jahr soll es möglich sein, dass man in allen Geschäften und Restaurants auch mit Karte oder Handy zahlen kann. Das Aus der sogenannten Rente mit 63 bleibt ein Streitthema. Arbeitsministerin Baas betonte im Bundestag, die abschlagsfreie Rente nach 45 Beitragsjahren werde nicht von heute auf morgen einfach abgeschafft. Es werde Übergangsregeln geben. An der Rentenreform hält die Ministerin generell fest. Autofahrer brauchen auch an diesem Wochenende rund um Hamburg starke Nerven. Die A7 wird ab heute Abend für 55 Stunden in beiden Richtungen zwischen Schnelsen-Nord und Stellingen bzw. Volkspark gesperrt. Der ADAC rät, mindestens eine halbe Stunde mehr Zeit einzuplanen. Union Berlin und Schalke 04 eröffnen heute den dritten Bundesligaspieltag. Beide haben bislang jeweils einen Punkt auf dem Konto. Schalke wartet noch auf das erste Saisontor, konnte aber vergangene Woche die Bayern mit einem 0:0 ordentlich ärgern. Anschluss heute Abend ist um 20.30 Uhr.
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1: Viele Wolken gibt es heute Abend, ab und zu fällt leichter Regen. An der Nordsee kommt später auch mal ein Schauer runter. In der Nacht werden es 11 bis 16 Grad, dazu weiter viele Wolken und später kann sich vereinzelt Nebel bilden. Morgen bleibt es meist wolkig, gelegentlich ein leichter Schauer und am Sonntag wird es nasser mit Regen und ein paar kräftigeren Schauern. Der Radio Bob rockt Schleswig-Holstein-Verkehr, dann kann jetzt noch genauer. Die A7 Flensburg Richtung Hamburg ist ab heute Abend 22 Uhr zwischen Schnelsen Nord und Stellingen wegen Bauarbeiten gesperrt und in Richtung Flensburg zwischen Volkspark und Schnelsen Nord ebenfalls bis Montagmorgen um 5 Uhr. 3 Kilometer Stau auf der A7 Hannover Richtung Flensburg zwischen Hausbruch und dem Elbtunnel. Und die A23 Hamburg Richtung Heide ist ab heute Abend 22 Uhr zwischen dem Dreieck Nordwest und Eidelstedt wegen Bauarbeiten bis Montagmorgen um 5 Uhr gesperrt.
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1: Ich bin Mia Hin. Guten Abend. In den USA ist 25 Jahre nach den Terroranschlägen vom 11. September der tausenden Opfer gedacht worden. Dabei spaltet auch dieser Gedenktag das Land. US-Präsident Trump hielt eine Rede im Pentagon, während in New York Angehörige und frühere Präsidenten parteiübergreifend die Namen der mehr als 3000 Todesopfer vorgelesen haben. Der Sparkurs von VW sorgt weiter für große Unsicherheit bei den Beschäftigten. Die Arbeitnehmerseite erhöht deshalb den Druck auf den Vorstand. Die IG Metall fordert das Unternehmen auf, an den Tisch zu kommen. Es müsse geklärt werden, dass und wie der Tarifvertrag eingehalten wird. Schluss mit hier bitte nur Bargeld. In Deutschland soll es bald möglich sein, dass man überall auch mit Karte oder Handy zahlen kann. Wie mehrere Medien berichten, plant das die Bundesregierung. Schon im kommenden Jahr soll das Ganze umgesetzt werden. Urlaub in Deutschland ist weiter sehr beliebt. Von Januar bis Juli haben Hotels, Pensionen und Co. etwa 280 Millionen Übernachtungen gezählt. Das ist ein neuer Rekord, so das Statistische Bundesamt. Die meisten Gäste kamen aus dem Inland. Heute ist Earth Night. Auch in Schleswig-Holstein schalten viele Gemeinden unnötige Lichter ab Einbruch der Dunkelheit spätestens um 22 Uhr aus. Die Aktion macht auf Lichtverschmutzung aufmerksam, denn zu viel künstliches Licht stört nicht nur unseren Blick auf die Sterne, sondern auch Mensch und Natur, heißt es von der Sternwarte Lübeck.
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1: Viele Wolken gibt es heute Abend, ab und zu fällt leichter Regen. An der Nordsee kommt später auch mal ein Schauer runter. In der Nacht werden es 11 bis 16 Grad, dazu weiter viele Wolken und später kann sich vereinzelt Nebel bilden. Morgen bleibt es meist wolkig, gelegentlich ein leichter Schauer und am Sonntag wird es nasser mit Regen und ein paar kräftigeren Schauern. Der Radio Bob rockt Schleswig-Holstein-Verkehr, dank KI jetzt noch genauer. Die A7 Flensburg Richtung Hamburg ist ab heute Abend 22 Uhr zwischen Schnelsen Nord und Stellingen und in der Gegenrichtung Richtung Flensburg zwischen Volkspark und Schnelsen Nord aufgrund von Bauarbeiten bis Montagmorgen um 5 Uhr gesperrt. Und die A23 Hamburg Richtung Heide ist ab heute Abend 22 Uhr zwischen dem Dreieck Nordwest und Eidelstedt bis Montagmorgen um 5 Uhr aufgrund von Bauarbeiten gesperrt.
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7: Ich bin Silas Quiring. Guten Abend. In den USA ist 25 Jahre nach den Terroranschlägen vom 11. September der tausenden Opfer gedacht worden. Dabei spaltet auch dieser Gedenktag das Land. US-Präsident Trump hielt eine Rede im Pentagon, während in New York Angehörige und frühere Präsidenten parteiübergreifend die Namen der Todesopfer verlesen haben. Schluss mit hier nur Bargeld. In Deutschland soll es bald möglich sein, dass man überall auch mit Karte oder dem Handy zahlen kann. Wie mehrere Medien berichten, plant das die Bundesregierung. Schon im kommenden Jahr soll das Ganze umgesetzt werden. Familienministerin Prien will schnell was für den Jugendschutz im Netz tun. Die CDU-Politikerin hat ein Sofortprogramm angekündigt mit Maßnahmen, die wirklich zügig umsetzbar sind. Was genau nun allerdings wie schnell kommt, ist noch offen. Klar ist aber, dass Prien auch eine Altersgrenze für Social Media will. Die KI-Branche warnt vor KI. Das US-Unternehmen Anthropic berichtet, dass Regime etwa mithilfe des KI-Modells Claude versucht haben, Regierungsgegner und Minderheiten auszuspionieren. Unter anderem geht es da um China und den Iran.
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1: Viele Wolken gibt es heute Abend, ab und zu fällt leichter Regen. An der Nordsee kommt später auch mal ein Schauer runter. In der Nacht werden es 11 bis 16 Grad, dazu weiter viele Wolken und später kann sich vereinzelt Nebel bilden. Morgen bleibt's meist wolkig, gelegentlich ein leichter Schauer und am Sonntag wird's nasser mit Regen und ein paar kräftigeren Schauern. Der Radio Bob rockt Schleswig-Holstein-Verkehr, dank KI jetzt noch genauer. Die A7 Flensburg Richtung Hamburg ist ab heute Abend 22 Uhr zwischen Schnelsen Nord und Stellingen wegen Bauarbeiten gesperrt und in der Gegenrichtung Richtung Flensburg zwischen Volkspark und Schnelsen Nord ebenfalls bis Montagmorgen um 5 Uhr. Und die A23 Hamburg Richtung Heide ist ab heute Abend 22 Uhr zwischen dem Dreieck Nordwest und Eidelstedt bis Montagmorgen um 5 Uhr wegen Bauarbeiten gesperrt.
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1: Ich bin Silas Quiring, guten Abend. In den USA ist 25 Jahre nach den Terroranschlägen vom 11. September der tausenden Opfer gedacht worden. Dabei spaltet auch dieser Gedenktag das Land. US-Präsident Trump hielt eine Rede im Pentagon, während in New York Angehörige und frühere Präsidenten parteiübergreifend die Namen der Todesopfer verlesen haben. Das Aus der sogenannten Rente mit 63 bleibt ein Streitthema. Arbeitsministerin Baas betonte im Bundestag, die abschlagsfreie Rente nach 45 Beitragsjahren werde nicht einfach von heute auf morgen abgeschafft. Es werde Übergangsregeln geben. An der Rentenreform hält die Ministerin im Kern aber fest. Viele kennen es nur zu gut. Der Imbiss, Späti oder der Wochenmarkt nehmen nur Bargeld. Kartenzahlung? Nein, danke. Die Bundesregierung will das ändern, berichten mehrere Medien. Ab dem kommenden Jahr soll es möglich sein, dass man in allen Geschäften und Restaurants auch mit Karte oder Handy zahlen kann. Zum Start in den Bundesligaspieltag hat Union Berlin zu Hause 1:3 gegen Schalke verloren. Für die Gelsenkirchener ist es der erste Sieg nach der Rückkehr in die erste Liga. Einer der Torschützen war ausgerechnet der Ex-Unioner Robin Gosens.
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4: Viele Wolken gibt es heute Abend, ab und zu fällt leichter Regen. An der Nordsee kommt später auch mal ein Schauer runter. In der Nacht werden es 11 bis 16 Grad, dazu weiter viele Wolken und später kann sich vereinzelt Nebel bilden. Morgen bleibt es meist wolkig, gelegentlich ein leichter Schauer und am Sonntag wird es nasser mit Regen und ein paar kräftigeren Schauern. Der Radio Bob rockt Schleswig-Holstein-Verkehr, dank KI jetzt noch genauer. Die A7 Flensburg Richtung Hamburg ist ab heute Abend 22 Uhr zwischen Schnelsen-Nord und Stellingen wegen Bauarbeiten gesperrt und in der Gegenrichtung Richtung Flensburg zwischen Volkspark und Schnelsen-Nord bis Montagmorgen um 5 Uhr. Außerdem ist die A23 Hamburg Richtung Heide zwischen dem Dreieck Nordwest und Eidelstedt wegen Bauarbeiten bis 5 Uhr gesperrt.
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0: Wolkig ist es heute. Morgens gibt's auch mal Nebel. Tagsüber zeigt sich ab und zu die Sonne und meistens bleibt's trocken. Am Abend kommt dann von Westen her leichter Regen rein. Die Höchstwerte liegen bei 19 bis 21 Grad. Morgen viele Wolken und immer wieder Regen, teils kräftiger, maximal 21 Grad. Der Radio Bob rockt Schleswig-Holstein-Verkehr, dank KI jetzt noch genauer. Die A7 Flensburg Richtung Hamburg ist zwischen Schnellsen Nord und dem Volkspark wegen Bauarbeiten bis 5 Uhr gesperrt. Außerdem ist die A23 Hamburg Richtung Heide zwischen dem Dreieck Nordwest und Eidelstedt wegen Bauarbeiten bis 5 Uhr gesperrt.
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5: Ich bin Silas Quering. Ein paar Stunden Stille in New York City. Zum 25. Jahrestag der Terroranschläge vom 11. September ist der knapp 3000 Todesopfer gedacht worden. Am Standort des ehemaligen World Trade Centers verlasen Angehörige jeden einzelnen Namen. Vor Ort waren auch alle noch lebenden Ex-US-Präsidenten. Viele kennen es nur zu gut. Der Imbiss, Späti oder der Wochenmarkt nehmen nur Bargeld. Kartenzahlung? Nein, danke. Die Bundesregierung will das ändern, berichten mehrere Medien. Ab dem kommenden Jahr soll es möglich sein, dass man in allen Geschäften und Restaurants auch mit Karte oder Handy zahlen kann. Zum Start in den Bundesligaspieltag hat Union Berlin zu Hause 1:3 gegen Schalke verloren. Für die Gelsenkirchener ist es der erste Sieg nach der Rückkehr in die erste Liga. Einer der Torschützen war ausgerechnet der Ex-Unioner Robin Gosens. Tennisprofi Alexander Zverev steht nach einem echten Arbeitssieg im Finale der US Open. Zverev besiegte den Russen Khachanov zwar glatt mit 3:0, musste in 2 Sätzen aber ins Tiebreak. Jetzt trennt ihn nur noch ein Sieg vom 2. Grand Slam-Titel seiner Karriere.
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1: Wolkig ist es heute. Morgens gibt's auch mal Nebel. Tagsüber zeigt sich ab und zu die Sonne und meistens bleibt's trocken. Am Abend kommt dann von Westen her leichter Regen rein. Die Höchstwerte liegen bei 19 bis 21 Grad. Morgen viele Wolken und immer wieder Regen, teils kräftiger, maximal 21 Grad. Der Radio Bob rockt Schleswig-Holstein-Verkehr, dank KI jetzt noch genauer. Die A7 Flensburg Richtung Hamburg ist zwischen Schnellsen Nord und dem Volkspark wegen Bauarbeiten bis 5 Uhr gesperrt. Und die A23 Hamburg Richtung Heide ist zwischen dem Dreieck Nordwest und Eidelstedt wegen Bauarbeiten bis 5 Uhr gesperrt.
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3: Ich bin Silas Quering. 25 Jahre nach dem 11. September haben die USA der fast 3000 Todesopfer gedacht. In New York verlasen Hinterbliebene die Namen der Opfer am Ground Zero. Präsident Trump sprach unterdessen im Pentagon. Er nannte den Irankrieg eine Fortsetzung des Kriegs gegen den Terror. Familienministerin Prien will schnell was für den Jugendschutz im Netz tun. Die CDU-Politikerin hat ein Sofortprogramm angekündigt mit Maßnahmen, die wirklich zügig umsetzbar sind. Was genau nun allerdings wie schnell kommt, ist noch offen. Klar ist aber, dass Prien auch eine Altersgrenze für Social Media will. Bei einem Zugunglück in Nordfrankreich sind über 40 Menschen verletzt worden, mindestens eine Frau schwer. Der Regionalzug war in der Normandie mit fast 200 Passagieren an Bord entgleist. Wie es dazu kommen konnte, wird jetzt untersucht. Schalke 04 feiert den ersten Bundesligasieg seit der Rückkehr in die Erstklassigkeit. Bei Union Berlin gewannen die Schalke am Abend mit 3:1. Union bleibt damit weiter sieglos.
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